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1: Der Song A Prayer of the Refugee ist auf dem 4. Studioalbum der Band erschienen und war insgesamt tatsächlich eine Bandleistung. Also der Leadsänger Tim McGrath hat die Lyrics geschrieben, die Musik dazu haben sie dann alle zusammen entwickelt. Aufgenommen haben sie das alles im The Blastin' Room in Fort Collins, Colorado, und da haben sie tatsächlich vorher auch schon und vor allem danach noch ganz schön oft Songs produziert. In Prayer of the Refugee geht es vor allem um Zwangsvertreibung und um gesellschaftliche Probleme, die in diesem Zusammenhang, also im Zusammenhang mit Flüchtlingen bestehen. Los geht's im Text aus der Perspektive eines Flüchtlings, der seinem Kind von dem Leben erzählt, wie es vor der Vertreibung war.

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1: Viele meinten schon, er sei weg vom Fenster, aber das ist ein Irrtum. In seiner Heimat in USA ist Bob Seger mit seiner Silver Bullet Band nach wie vor angesagt. Nach mehr als 40 Jahren im Musikgeschäft markieren mehr als 10 Platinalben, zahlreiche Single-Hits und weltweit mehr als 60 Millionen verkaufte Tonträger das Lebenswerk von Bob Seger. Am 5. März 2004 wird er feierlich in die Ruhmeshalle, die Rock'n'Roll Hall of Fame in Cleveland, Ohio, aufgenommen. Neben ihm andere Größen an jenem Tag wie Jackson Brown und Prince.
2: It's the title cut of the new album. I hope you like this. It's called Face the Problem.
1: Okay. 2005 feiert Seger 60. Geburtstag. Ein Jahr später erscheint das Erfolgsalbum Face the Promise, auf dem auch sein alter Kumpel Kid Rock zu hören ist. Die anschließende Tournee, sie dauert bis 2007, gerät zum Triumphzug. Bob Seger füllt die größten Konzertarenen der Vereinigten Staaten. Eindrucksvoll beweist der Balladenerzähler, dass er nach wie vor auch energisch in die Saiten greifen kann.

Die Tourbilanz, 800.000 verkaufte Tickets und nach den Konzerten fast immer Standing Ovations durch das Publikum für Mr. Bob Seger.

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1: Ich bin Finn Riebesel, Freundlieb. Frankreich macht ernst. Für Kinder und Jugendliche unter 15 ist Social Media dort bald komplett verboten. Das hat das Parlament beschlossen. Ab September gilt es für neue Accounts. Bestehende sollen bis Anfang kommenden Jahres verschwinden. Auch Deutschland diskutiert über neue Regeln bei Instagram und Co. Der Deutsche Ethikrat begrüßt eine offene Debatte über die Leihmutterschaft. Ausgelöst wurde sie zuletzt durch Jens Spahn, der mit Hilfe einer US-Leihmutter Vater geworden ist. Im ersten sagte Ethikratchef Frister, sollte das Verbot in Deutschland fallen, brauche es klare Regeln, zum Beispiel ohne finanzielle Anreize. Die Bahn will Alkohol an allen Bahnhöfen in Deutschland verbieten und so für mehr Sicherheit sorgen. Wir greifen durch, sagt Bahnchefin Palla. Hintergrund ist auch der Fall von letzter Woche, als ein Zugbegleiter im Streit mit einem betrunkenen Fahrgast aus einem fahrenden Zug gestürzt war. Im Oberallgäu sorgt ein möglicher Bärenbesuch aktuell für Aufregung. Experten untersuchen Spuren, die von dem Tier stammen könnten. Landwirte und Wanderer sollen vorsichtig sein. Gut 3 Jahre ist es her, dass zuletzt ein Bär in Deutschland in freier Wildbahn nachgewiesen wurde.
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1: War, das dritte Album der irischen Band U2, erschien am 17. Februar 1983. Aufgenommen in den Windmill Studios von Dublin, hatte Steve Lillywhite am Mischpult gesessen. Der 1955 geborene Engländer gilt heute als einer der besten britischen Produzenten. Ihm verdanken Bands wie Ultrafox und sogar die Rolling Stones einige ihrer besten Scheiben. Im Sommer 83 beeindruckte Bono mit seinem demagogischen Talent bei einem kraftvollen Auftritt der Band in der deutschen TV-Show Rockpalast unter freiem Himmel auf der Lorelei. Das Magazin Village Voice ließ keinen Zweifel daran, dass U2 die kommende Band der 80er sein werden.

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1: Here we go.
2: Die Hit Factory in New York City ist eines der begehrtesten Aufnahmestudios in den USA. Springsteen produziert dort mit besonderer Vorliebe.
3: Hey there, mister. Can you tell me what happened to the seeds I've sown?
2: Und das ist Springsteen, auch liebevoll genannt der Boss bei der Arbeit.
3: 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From town to town till back out on these fields.
2: Seine Ehrlichkeit machte ihn in den frühen 70ern beliebt und rasch berühmt. Bruce Springsteen ist ein romantischer Mythos, ein einfacher Junge, einer von uns. Mit 14 borgt er sich für $18 eine Gitarre aus dem Leihhaus und gründet eine Schülerband. Jahrelang tingelt er durch verrauchte Clubs und unterschreibt 1972 auf einem unbeleuchteten Parkplatz seinen ersten Plattenvertrag.
4: You know, you may choose a story or a set of characters.
2: Du entwickelst Charaktere und Geschichten, wenn du schreibst, erzählt Springsteen. Dein Job ist, all das miteinander zu verbinden. Und wenn du dich am Ende selbst darin wiederfindest, dann bist du glaubhaft.
4: Create understanding. This song always fails, unless you can find yourself in those characters in some fashion.
2: Ein Markstein in Springsteens Karriere ist die LP The Rising, ein tönendes Mahnmal für die Terroropfer vom 11. September 2001. Daraus der Titelsong.
3: Yes.

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1: Ich bin Finn Riebesel-Freundlieb. Schönen guten Morgen. Frankreich hat als erstes EU-Land ein Social-Media-Verbot für unter 15-Jährige beschlossen. Nach dem Senat hat am Abend auch die Nationalversammlung in Paris für das Gesetz gestimmt. Das Ganze gilt für neue Konten ab dem 1. September. Ziel soll sein, Kinder und Jugendliche zum Beispiel vor Cybermobbing zu schützen. In München wird heute der Opfer des rassistischen Anschlags am Olympia-Einkaufszentrum gedacht. Bundespräsident Steinmeier spricht bei der Gedenkfeier. Um 17.51 Uhr gibt es eine Schweigeminute. Vor 10 Jahren wurden 9 junge Menschen mit Migrationshintergrund von einem 18-Jährigen erschossen. Im Pariser Louvre öffnet die betroffene Galerie nach dem spektakulären Juwelenraub heute wieder. Juwelen werden dort vorerst aber nicht mehr gezeigt. Letzten Herbst wurden Teile der französischen Kronjuwelen gestohlen. 4 Männer wurden festgenommen, die Beute bleibt verschwunden. Der mutmaßliche Todesschütze von Stade ist tot. Laut niedersächsischem Justizministerium beging der Mann im Gefängnis Suizid. Hinweise auf ein Fremdverschulden gibt es nicht. Er wurde verdächtigt, 6 Menschen in einer Jugendhilfeeinrichtung in Stade erschossen zu haben. Hintergrund war wohl ein Sorgerechtsstreit. Drama um Florian Lippowitz bei der Tour de France. Der deutsche Hoffnungsträger ist beim Einzelzeitfahren schwer gestürzt und musste verletzt aufgeben. Es ist bereits das 2. Aus eines Topfahrers. Am Sonntag war der 2-fache dänische Toursieger Jonas Vingegaard nach einem Sturz verletzt ausgeschieden.
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1: Kurz vor knapp, einen Tag vorm allerersten offiziellen Auftritt beim jährlichen Frankenmuther Auto Fest, haben Greta Van Fleet noch keinen Namen. Was ein Glück, dass ihr damaliger Drummer in der Mittagspause der Proben mit seinem Opa essen geht und der ganz nebenbei erzählt, ich muss dann gleich noch Holz hacken bei Greta Van Fleet, seiner Nachbarin. Und schwupps haben die Retro-Rocker ihren Namen, minus das N, weil Greta, einfach fluffiger als Gretna. Die rüstige Rentnerin hat natürlich ihren Segen gegeben, schließlich ist sie selbst mal Schlagzeugerin in einer Polka.

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1: In den 70er Jahren befreite sich Carlos Santana von den typischen Lastern eines Rockstars. Keine Drogen mehr, kein Alkohol. Stattdessen verinnerlichte er ein streng religiöses Weltbild. Er selbst sagt darüber:
2: This is the one that counts.
1: Wenn ich Jesus in die Augen schaue, weiß ich, dass ich mich frei fühlen kann. Ich kann sagen, es gibt eine andere Art, das Leben zu feiern.
2: To say, hey, you know, there's another way to celebrate life.
1: Santana ist Mexikaner, 1947 geboren, lernt er mit 15 Gitarre spielen und unterhält US-Touristen in den Kneipen der Grenz- und Vergnügungsstadt Tijuana. 1967 gründet er in San Francisco, angezogen von der dortigen Hippie-Musikszene, seine eigene Band. Sein Stil, eine Mischung aus hitzigem Latino und westlicher Rockmusik, von der er glaubt, dass ihre spirituelle Kraft die Welt verändern kann.
2: You know, we look at people's eyes in,
1: 1987 spielten wir in Ost-Berlin und Moskau. Wir sahen in die Augen der Menschen und wussten, wir alle wollen ein und dasselbe. Ich glaube, wir haben die Saat ausgebracht für eine Revolution des Bewusstseins.
2: It was planting seeds of consciousness revolution.
1: 1972 kam die religiöse Erleuchtung. Seitdem ist Santana bekennender Christ. Ein Klassiker aus den 70ern jetzt, das Instrumental Samba Party.

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2: Ich bin Finn Riebesel, Freundlieb. Schönen guten Morgen. Frankreich macht ernst. Für Kinder und Jugendliche unter 15 ist Social Media dort bald komplett verboten. Das hat das Parlament beschlossen. Ab September gilt es für neue Accounts. Bestehende sollen bis Anfang kommenden Jahres verschwinden. Auch Deutschland diskutiert über neue Regeln bei Instagram und Co. Das geplante Alkoholverbot an Bahnhöfen ab Oktober sorgt für gemischte Reaktionen. Der Vize der Bundesarbeitsgemeinschaft Wohnungslosenhilfe Kraus zum Beispiel warnt im Redaktionsnetzwerk Deutschland, für viele suchtkranke Obdachlose seien Bahnhöfe einer der wenigen geschützten Orte. Das Problem verlagere sich lediglich. Der Deutsche Ethikrat begrüßt eine offene Debatte über die Leihmutterschaft. Ausgelöst wurde sie zuletzt durch Jens Spahn, der mit Hilfe einer US-Leihmutter Vater geworden ist. Im ersten sagte Ethikratchef Frister, sollte das Verbot in Deutschland fallen, brauche es klare Regeln, zum Beispiel ohne finanzielle Anreize. Wohin mit dem ganzen Wein? Die EU fördert jetzt, dass überschüssiger Wein zu Industriealkohol verarbeitet wird, zum Beispiel für Desinfektionsmittel oder Reinigungsprodukte. So sollen die übervollen Lager der Winzer entlastet werden. Hintergrund: In Europa wird immer weniger Wein getrunken. In Hitlers Geburtshaus im österreichischen Braunau eröffnet heute ein neues Polizeizentrum. Der Staat hat das Gebäude seit 2023 für rund 20 Millionen Euro umgebaut. Damit soll der frühere Treffpunkt für Rechtsextreme dauerhaft zum Behördenstandort werden.
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3: Nach 15 langen Jahren des Wartens haben Social Distortion ihre Fans im Mai endlich erlöst und ihr 8. Studioalbum Born to Kill rausgehauen. Und wir haben jetzt einen Song daraus für euch. Hier sind die kalifornischen Punkrocker mit The Way Things Were.

0: Der Song für alle Durstigen da draußen am Mittwochmorgen. Bring Me Some Water von Melissa Etheridge hier bei Radio Bob. Mit mir, Saskia Schenk.
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0: Ihr seid alle wirklich so fleißig da draußen am Werkeln, am Tun und am Machen. Und wir unterstützen euch dabei natürlich echt gerne musikalisch mit dem brandneuen Radio Bob Rock Radio für Outdoor und für Baustellen damit. Wir hauen jeden Tag am laufenden Band die Radios raus. Meine Kollegin Lara Bahnsen hat den Mike auch schon glücklich gemacht, der auf seiner eigenen Baustelle unterwegs ist.
2: Ja, wir haben vor 2 Jahren ein altes Haus gekauft, haben komplett umgebaut, komplett Wände raus, neue Wände rein. Und das nun schon seit 2 Jahren.
0: Boah.
2: Und hoffen, dass wir im April einziehen können.
0: Ihr hört aber auf jeden Fall bei euch auf der Baustelle Rock, ne?
2: Jeden Tag läuft und die Handwerker freuen sich alle drüber.
0: Auch gut motiviert, ne?
2: Ja, also früher gab es mal eine Studie, da hieß es immer, durch Musik steigert sich die Produktivität um 5%. Und das merken wir spürbar.
0: Sehr gut, also ihr seid im Zeitplan.
2: Ja.
0: Und das soll natürlich so bleiben und es soll auch noch einfach mit einer Stufe lauter am besten wahrscheinlich werden, ne?
2: Das wäre gut.
0: Deswegen gibt es natürlich das Baustellenradio für dich.
2: Sehr, sehr schön. Vielen, vielen Dank.
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Warriors of the World United von Manowar am Mittwochmorgen. Hier ist Radio Bob mit mir, Saskia Schenk. Und sie stecken gerade mittendrin in ihrem großen Live-Comeback Bon Jovi. In New York im Madison Square Garden haben sie eine 9-Konzert-Residenz und haben schon 7 Shows abgerissen. 2 stehen noch an, morgen Abend und dann am Sonntag nochmal, bevor sie sich ein kleines Päuschen gönnen und es Ende August dann in Großbritannien weitergeht. John Bon Jovi hatte ja die letzten Jahre massive Probleme mit seinen Stimmbändern, hat sich auch einer experimentellen Operation unterzogen und trainiert und trainiert und trainiert und es funzt, die Fans sind glücklich, John ist glücklich auf der Bühne und mal schauen, wenn er dann jetzt Großbritannien hinter sich hat, ob er sagt, ja, nächstes Jahr vielleicht dann auch nochmal der Rest von Europa und Deutschland. Wir drücken alle Daumen. Das ist ein Song, der bei keiner Show fehlt, von Bon Jovi, Living on a Prayer.

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4: Gerücht.
3: Angeblich befinden sich Rush schon seit einer Weile in geheimen Gesprächen über eine mögliche Residenz in The Sphere. Die kanadischen Prog-Rock-Pioniere sind aktuell auf großer 50-Something-Comeback-Tour. Im nächsten Jahr ja auch bei uns in Deutschland, präsentiert von Radio Bob. Und auch für 2027 sind dann wohl zusätzlich um die 18 Shows in der gigantischen Konzertkugel in Las Vegas angedacht.
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3: Hat heute Don Henley, der Eagles-Sänger, Schlagzeuger und Solorocker, wird stolze 79 Jahre alt und wir wünschen Happy Birthday.
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3: Thunder Mother sind auf jeden Fall extrem kreativ, was die Ausrede angeht, um zu begründen, warum sie keinen Führerschein haben. I left my license in the future. Ich habe meine Fahrerlaubnis in der Zukunft vergessen, weil ich sie halt noch nicht gemacht habe und noch plane zu machen. Deswegen wäre Zeitreise nötig, um bei einer möglichen Polizeikontrolle zu bestätigen, dass man fahren darf. Weil man darf es ja aktuell noch nicht. Also I left my license in the future. Hier sind Thunder Mother.

0: Sehr lässiger Song von Aerosmith, Amazing, am Mittwochmorgen hier bei Radio Bob mit mir, Saskia Schenk, und vielleicht ja genau das Richtige für euch, um euch zu entspannen, denn heute ist Tag der Hängematte und wir stellen uns einfach vor, wir können uns fallen lassen und dann die dazu passende Rockmusik aufdrehen. Ich will von euch wissen, bei welchen Songs, Rock, Metal, egal, könnt ihr so richtig entspannen? Frank, was wär's bei dir?
1: Also wenn, dann wär's irgendwas von Toto oder so, hätte ich jetzt mal gesagt, aber so richtig rockig ist das ja nicht.
0: Aber gibt ja auch ein paar Leute, die sagen Metal, ne, volle Lautstärke, richtig schön anschreien, entspannt sie. Aber das ist bei dir dann schon eher so ein bisschen Classic-Rockiger.
1: Mhm.
0: Ja, es ist egal. Es kann unplugged sein, Kuschelrock, Mittelalterrock oder richtig schön aufs Maul Death Metal. Welche Songs lassen euch am allerbesten entspannen? Verratet es mir über die MyBob-App gern mit einer Sprachnachricht.

Das ist eine Band, die enttäuscht live nie. Die Broilers waren das mit Ich will hier nicht sein bei Radio Bob am Mittwochmorgen mit mir, Saskia Schenk. Ich habe sie letztes Wochenende live gesehen, war Teil der La Familia. Und sie sind ja auch noch auf Open-Air-Tour den Sommer durch. Und dann im Winter gibt es auch noch ein paar Konzerte und hoffentlich ja bald auch ein neues Studioalbum. Also wenn ihr Bock habt, Sammy und die anderen auf der Bühne abgehen zu sehen. Wir präsentieren euch natürlich die Broilers auf Tour. 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
3: Ich bin Lisa Schwarzkopf. Schönen guten Morgen. Frankreich hat als erstes EU-Land ein Social-Media-Verbot für unter 15-Jährige beschlossen. Nach dem Senat hat am Abend auch die Nationalversammlung in Paris für das Gesetz gestimmt. Das Ganze gilt für neue Konten ab dem 1. September. Ziel soll sein, zum Beispiel vor Cybermobbing zu schützen. Das geplante Alkoholverbot an Bahnhöfen ab Oktober sorgt für gemischte Reaktionen. Der Vize der Bundesarbeitsgemeinschaft Wohnungslosenhilfe Kraus zum Beispiel warnt im Redaktionsnetzwerk Deutschland, für viele suchtkranke Obdachlose seien Bahnhöfe einer der wenigen geschützten Orte. Der Deutsche Ethikrat begrüßt eine offene Debatte über die Leihmutterschaft. Ausgelöst wurde sie zuletzt durch Jens Spahn, der mithilfe einer US-Leihmutter Vater geworden ist. Im Ersten sagte Ethikrat-Chef Frister, sollte das Verbot in Deutschland fallen, brauche es klare Regeln. Der mutmaßliche Todesschütze von Stade ist tot. Laut niedersächsischem Justizministerium starb der Mann durch Suizid. Hinweise auf ein Fremdverschulden gibt es nicht. Er wurde verdächtigt, 6 Menschen in einer Jugendhilfeeinrichtung erschossen zu haben. Hintergrund war wohl ein Sorgerechtsstreit. Drama um Florian Lipowitz bei der Tour de France. Der deutsche Hoffnungsträger ist beim Einzelzeitfahren schwer gestürzt und musste verletzt aufgeben. Erst letztes Wochenende war der zweifache dänische Toursieger Jonas Vingegaard nach einem Sturz verletzt ausgeschieden.
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4: Ja, manchmal an einem Mittwochmorgen um 6:15 denkt man sich, fuck, ich muss an die Arbeit, ich muss aufstehen, ich muss los. Und die Bloodhound Gang bringt das musikalisch absolut auf den Punkt und hilft uns dabei, es zu schaffen, an die Arbeit zu gehen, loszumüssen. Hier ist Foxtrot Uniform Charlie Kilo.

0: School is out am Mittwochmorgen hier bei Radio Bob mit mir Saskia Schenk. Das war unser Radio Bob-Kollege und Schockrocker Nummer 1, der nicht nur abends ab 20 Uhr seine eigene Sendung jeden Tag unter der Woche bei uns hat, sondern aktuell auch auf Tour ist, zusammen mit den Hollywood Vampires. Und für die könnt ihr jetzt Tickets abstauben.
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0: Mike Funke Kaiser, du hast die Hollywood Vampires schon mal gesehen. In drei Worten, wie würdest du sie auf der Bühne zusammenfassen?
2: Geiles Konzert.
0: Ja, also das sind zwei Worte. Wie würdest du sie sonst auch beschreiben auf der Bühne?
2: Die machen eine Wahnsinnsshow. Also was da auf der Bühne steht, das ist an Namen Johnny Depp, Alice Cooper und wie sie alle heißen. Also es ist Wahnsinn.
0: Ja.
2: Die machen da einen Heidenspaß.
0: Dann geht dir jetzt wahrscheinlich der Arsch auf Grundeis, weil du weißt, du musst abliefern für die Tickets.
2: Ein bisschen, ich werde ein bisschen nervös.
0: Ach, du schaffst das. Ich brauche ja nur drei richtige Antworten und du hast ganze 30 Sekunden Zeit dafür.
2: Kriegen wir hin.
0: Wir legen direkt los und du verrätst mir bitte als allererstes, Mike, von welchen deutschen Hardrockern aus Hannover stammt der Song Rock You Like a Hurricane?
2: Scorpions.
0: Richtig. Wie heißt der Film, in dem Jack Black als Lehrer eine Schulrockband gründet?
2: School of Rock.
0: Richtig. Wahr oder falsch? Volbeat haben eine Frontfrau.
2: Falsch.
0: Natürlich. Michael Poulsen. Herzlichen Glückwunsch.
2: Dankeschön. Ich freue mich. Da ist doch ein bisschen Nervosität dabei. Also wenn man so im Radio mitbekommt, wird es doch alles noch etwas einfacher.
0: Ja.
2: Jetzt war ein bisschen Druck am Kessel.
0: Aber du hast das mit Bravour gemeistert. Und das heißt, du kriegst die Hollywood Vampires nochmal live zu sehen.
2: Da freue ich mich sehr drauf. Vielen Dank.
0: Auch morgen gibt es wieder Tickets für die Hollywood Vampires, wenn ihr ein klitzekleines bisschen Rockmusikwissen beweist. Also bewerbt euch am besten jetzt schon auf radiobob.de und werdet King oder Queen of Bob.

0: Das waren die Prog-Rock-Pioniere aus Kanada, Rush, mit The Spirit of Radio. Am Mittwochmorgen hier bei Radio Hip-Hop mit mir, Saskia Schenk. Und jetzt ist es wirklich, also wirklich bald soweit. Nur noch dreimal schlafen, dann steigt es. Das Bobfest 2026. Cindy hat sich schon Tickets klar gemacht. Und worauf freust du dich am allermeisten aus dem Line-Up?
1: Ich freue mich tatsächlich generell auf alle. Natürlich am meisten auf Judas Priest, weil wer weiß, wie lange die noch zusammen auf der Bühne stehen werden. Die haben ja auch schon ein gewisses Alter. Generell einfach das Komplettset ist einfach geil. Wo feststand, wer alles kommt, das haben wir auch letztes Jahr gemacht, haben wir uns eine Playlist erstellt. Und da sind dann halt so ziemlich alle Lieder von den Bands drin. Und ja, die wird dann halt so einmal am Tag Minimum rauf und runter gehört. Oder halt, man hört die ganze Zeit Bob.
0: Ja, denn wir spielen ja auch alle Bands aus dem Line-Up. Neben Judas Priest mit dabei Nestor, Beyond the Black, Airborne, Phil Campbell's Bastard Sons und The Jams. Und die Tickets für diesen Samstag bekommt ihr natürlich auf radiobob.de im Ticketshop oder vor Ort an der Tageskasse. Und jetzt freuen wir uns schon mal vor und feiern uns warm mit Airborne, Alive After Death.

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7: Soloalbum.
6: Das gibt's im nächsten Jahr von Justin Hawkins. Es wird die erste Soloscheibe des The Darkness Frontmanns. Das hat er auf Social Media mal so nebenbei angekündigt. Das Album muss im Grunde auch schon fertig sein, denn er plant es bei einer Soloshow Ende August in England schon mal in voller Länge vorzustellen. Wir sind gespannt.
7: Gestorben.
6: Ist heute vor einem Jahr der Fürst der Finsternis, Ozzy Osbourne, im Alter von 76 an einem Herzinfarkt. Der Black Sabbath Frontmann und Solo-Rocker lebte seit einigen Jahren mit Parkinson und anderen gesundheitlichen Problemen. Heute wird ihm zu Ehren in Birmingham, seiner Heimatstadt, der allererste Ozzy Day gefeiert. Mit kostenloser Live-Musik, Kunstausstellungen, Tribute-Performances, also jeder Menge Party in der Innenstadt und auch einem brandneuen Ozzy-Bier. Und wir von Radio Bob feiern Ozzy sowieso jeden Tag rund um die Uhr in seinem eigenen Stream auf radiobob.de und in der MyBob-App.
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6: Nein, ohne Karsti Weyers, der macht immer noch Urlaub, aber er ist ja hier unser Classic Rock Beauftragter bei Radio Bob und wir leben jeden Morgen nach dem 11. Gebot. Classic Rock am Morgen vertreibt Kummer und Sorgen und deswegen müssen wir in dieser Woche ganz besonders eine Band feiern, die für Classic Rock steht wie kaum eine andere. Foreigner. 50. Geburtstag. Gleich haben wir sie für euch. Vorher noch Alter Bridge und jetzt geht's los mit Linkin Park Over Each Other.

0: Watch Over You von Alter Bridge. Ein kleines bisschen sanfter reingeschubst in den Mittwochmorgen hier bei Radio Bob mit mir Saskia Schenk. Aber jetzt müssen wir schon ein kleines bisschen lauter werden, denn es gilt was zu feiern. Ein halbes Jahrhundert Classic Rock vom Allerfeinsten und mein Kollege Alex Speck hat eine kleine Geburtstagsrede vorbereitet.
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2: Nächstes Jahr gehen sie auf ihre große 50 Jahre Foreigner-Tour und feiern ihr legendäres, selbstbetiteltes Debütalbum. Doch auch schon in diesem Jahr begießen sie ein halbes Jahrhundert Bandbestehen. Und mal ehrlich, wir alle können ihre Welthits mitsingen. Egal ob Cold as Ice, Urgent oder Jukebox Hero, Foreigner gehören einfach zu jeder guten Party dazu und haben den Soundtrack einer ganzen Generation geliefert. Mit über 80 Millionen verkauften Tonträgern und der Aufnahme in die Rock'n'Roll Hall of Fame feiert die Band ihr großes Jubiläum. Mit Akustikshows, einer Orchestertour und einer ganz besonderen Reunion. Seit Jahren stand Originalsänger Lou Gramm wieder mit auf der Bühne. Ende des Jahres soll dann endgültig Schluss sein. Auch Mick Jones selbst zieht sich wegen seiner Erkrankung schon seit Jahren aus dem Live-Geschehen zurück, hält aber im Hintergrund immer noch die Fäden in der Hand. Dass Foreigner trotzdem weiterleben, liegt an der aktuellen Besetzung der Band und an der Vision von Mick Jones, die er für die Formation hatte. Bassist Jeff Pilsen fasst perfekt zusammen, worum es bei Foreigner geht.
3: Mick Jones picked everybody in this band.
4: Mick Jones hat jeden in der Band selbst ausgewählt. Er hat uns zugetraut, das Vermächtnis der Band weiterzutragen. Es geht nicht um mich oder jemand anderen, es geht um das Ganze und das ist ein tolles Gefühl. Und davon ein Teil zu sein, dafür bin ich einfach dankbar.
2: Fünf Jahrzehnte nach ihrer Gründung in New York sind die Schöpfer der Foreigner-Klassiker zwar auf dem Weg in den wohlverdienten Ruhestand, doch die Band und auch ihre Songs überdauern locker auch noch die nächsten 50 Jahre.
0: Ja, Happy Birthday Foreigner. Und das Geburtstagssternchen bringen sie sich selbst. Hier ist Hot-Blooded.

0: Ganz entspannt die Luftgitarre gezupft zu Gary Moore, Cold Day in Hell, am Mittwochmorgen hier bei Radio Bob mit mir, Saskia Schenk, am Tag der Hängematte. Und wir stellen uns heute vor, wir lassen uns in eine reinfallen und drehen die Musik richtig schön auf. Also welche Songs lassen euch so richtig durchatmen und entspannen euch? Lars, was hilft dir dabei, runterzukommen?
1: Also bei mir persönlich ist das, da tue ich mir am liebsten das gute alte Black-Album von Metallica an.
0: Ja? Welcher Song im Besonderen oder einfach von vorne bis hinten?
1: Einfach von vorne bis hinten in Ruhe durchlaufen lassen und entspannen.
0: So ein bisschen Thrash-Metal zum Runterkommen.
1: Genau.
2: Hallo liebes Radio-Bob-Team, hier ist der Kai aus Kassel. Zum Runterkommen ziehe ich mir am liebsten Nightwish mit Wish I Had an Angel rein. Dankeschön, euch einen schönen Tag. Tschüssi.
0: Melanie hat uns über die MyBob-App geschrieben. Guten Morgen, liebes Radio-Bob-Team. Es gibt zwei Songs, die mich immer sofort tiefenentspannen. Einmal Hotel California von den Eagles und dann von Pink Floyd. Eigentlich fast jeder Song von Pink Floyd, aber ganz besonders Wish You Were Here. Wie sieht's bei euch aus? Was sind die ultimativen Entspannungs-Rock-, Metal- oder Punk-Rock-Songs für euch? Ist ja egal, kann ja auch hart sein und gerade deswegen eure Muskeln massieren. Immer her damit, über die MyBob-App gerne auch als Sprachnachricht.

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6: Ich bin Lisa Schwarzkopf. Schönen guten Morgen. Frankreich macht ernst. Für Kinder und Jugendliche unter 15 ist Social Media bald komplett verboten. Das hat das Parlament beschlossen. Ab September gilt es für neue Accounts. Bestehende sollen bis Anfang kommenden Jahres verschwinden. Auch Deutschland diskutiert über neue Regeln bei Instagram und Co. Der Deutsche Ethikrat begrüßt eine offene Debatte über die Leihmutterschaft. Ausgelöst wurde sie zuletzt durch Jens Spahn, der mithilfe einer US-Leihmutter Vater geworden ist. Im ersten sagte Ethikratschef Frister, sollte das Verbot in Deutschland fallen, brauche es klare Regeln. In München wird heute der Opfer des rassistischen Anschlags am Olympia-Einkaufszentrum gedacht. Bundespräsident Steinmeier spricht bei der Gedenkfeier. Um 17.51 Uhr gibt es eine Schweigeminute. Vor genau 10 Jahren wurden 9 junge Menschen mit Migrationshintergrund von einem 18-Jährigen erschossen. Der Bund will weiter beim Rüstungskonzern KNDS einsteigen und das trotz verschobenen Börsengangs. Das hat Verteidigungsminister Pistorius klargestellt. Man wolle diese Schlüsseltechnologie in deutschem Zugriff behalten. KNDS stellt unter anderem den Kampfpanzer Leopard 2 her. Im Pariser Louvre öffnet die betroffene Galerie nach dem spektakulären Juwelenraub heute wieder. Juwelen werden dort vorerst aber nicht mehr gezeigt. Letzten Herbst wurden Teile der französischen Kronjuwelen gestohlen. 4 Männer wurden festgenommen, die Beute blieb verschwunden.
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7: Es ist mir also wirklich immer wieder ein Rätsel und es macht mich auch ein klitzekleines bisschen wütend, wie es sein kann, dass dieser großartige Song von Tom Petty and the Heartbreakers kein Charterfolg war. 1976, okay, als 2. Song erst aus dem Debütalbum ausgekoppelt, aber egal. In den USA hat es noch nicht mal für irgendeine Chartplatzierung gereicht, in Großbritannien immerhin für Platz 40 und auch als die Nummer 1994 nochmal neu ausgekoppelt wurde, irgendwo in den 60ern, in irgendeiner Nischenchart. Also eigentlich wirklich ein Skandal, aber wenn man Tom Petty-Fans fragt, dann wird dieser Song bis heute zusammen mit Free Fallin' als ihr Liebster und Toms Bester genannt. Vollkommen zu Recht, denn es ist sein Bester. Hier sind Tom Petty and the Heartbreakers mit American Girl.

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1: Biblical von Biffy Clyro am Mittwochmorgen. Hier ist Radio Bob mit mir, Saskia Schenk. Das sind drei Jungs, die dafür berühmt-berüchtigt sind, dass sie mit nacktem Oberkörper live performen. Und ihr da draußen macht euch vielleicht ja auch frei, gerade jetzt bei steigenden Temperaturen, wenn ihr so richtig schön am Schaffen seid. Staub, Dreck, ein bisschen Blut, Schweiß vor allem, ist bei vielen von euch gerade angesagt.
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Whatever von Oasis am Mittwochmorgen hier bei Radio Bob mit mir, Saskia Schenk. Und Oasis-Fan zu sein, ist schon nicht leicht. Also vor allem, wenn man den Worten von Frontmann Liam Gallagher zu oft glaubt, denn der erzählt schon ziemlich viel Mist, online vor allem, und ist ein kleiner Arsch und führt die Fans an der Nase rum. Vor allem, wenn es darum geht, ob es denn nun demnächst ein neues Oasis-Album geben könnte. Seit der Reunion von Noel und Liam und der Tour dazu haben die Fans natürlich die Hoffnung, dass vielleicht auch neue Musik folgen könnte, auch weil Liam in der Vergangenheit gesagt hat, ja, Album ist im Grunde schon im Kasten, dann zurückgerudert ist und gesagt hat, nee, war nur Spaß. Und da hat jetzt ein Fan nochmal nachgehakt online und Liam hat gesagt, nein, es wird kein neues Album geben, weil ich habe keinen Bock auf den Druck, dass dieses Album dann performen muss. Und außerdem wird ja dann auch davon erwartet, dass es Krankheiten heilt und dass Cher damit die Zeit zurückdrehen kann sozusagen. Also nee, lieber noch ein paar Shows spielen und dann glücklich sein, aber keine neue Musik. Es ist jetzt so eine Sache, ne? Hat er da schon wieder gelogen oder nicht? Aber indirekt hat er ja im Grunde bestätigt, dass es nochmal Shows geben wird. Außer da hätte er auch gelogen. Aber da hoffen ja vor allem die Fans auf dem europäischen Festland weiter drauf, dass demnächst

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9: Das Wacken Open Air, präsentiert von Radio Bob, ist ausverkauft. Eine Woche bevor das geilste Metal Festival der Welt 35. Jubiläum feiert, sind alle 85.000 Tickets weg. Wacken-Gründer Thomas Jensen sagt dazu, wir können es kaum erwarten, in ein paar Tagen die Metal-Party des Jahres mit Gästen aus aller Welt zu feiern. Es ist jedes Jahr aufs Neue etwas wirklich Besonderes.
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9: Hat heute Don Henley, der Eagles-Sänger, Schlagzeuger und Solorocker, wird stolze 79 Jahre alt und wir wünschen Happy Birthday.
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9: Ein Jahr ist es heute auf den Tag genau her, da ist der Fürst der Finsternis von uns gegangen. Ozzy Osbourne ist gestorben an einem Herzinfarkt im Alter von 76 Jahren. Nur kurz nachdem er sein großes Abschiedskonzert Back to the Beginning zusammen mit seinen Jungs von Black Sabbath gegeben hatte, in seiner Heimatstadt Birmingham. Da wird heute Ozzys Leben gefeiert, beim allerersten Ozzy Day, der höchstwahrscheinlich eine alljährliche Attraktion wird für Fans. In diesem Jahr mit kostenlosen Konzerten, Ausstellungen und auch Filmen, die man eben in der Innenstadt sehen kann, und einem Ozzy Osbourne Bier, dem Patient Number 9 Ale. Das erste einer Reihe von Bieren, mit denen Ozzy gefeiert werden soll. Wir schicken Grüße hoch in den Rockerhimmel an the one and only Ozzy Osbourne. Hier ist Crazy Train.

0: yeah, das war Song 2 von Blur am Mittwochmorgen. Hier ist Radio Bob mit mir, Saskia Schenk. Und meine Kollegin Lara Bahnsen hört sich jetzt für euch wieder neue Musik ganz genau an.
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2: Jahrelang waren The Pretty Reckless jetzt auf Tour, solo, auf Festivals und als Support für AC/DC. Unterwegs hatten sie aber zum Glück immer wieder Zeit, an neuen Songs zu arbeiten. Und endlich ist es da, Album Nummer 5, Dear God.

Frontfrau Taylor Momsen beweist auf jeden Fall mit den neuen Songs, dass sie die unumstrittene Rock-Queen dieser Generation ist. Pretty Reckless sind so ein richtig cooles Gesamtpaket. Hammer Bühnenpräsenz und tolle neue Songs auf dem Album. Für Dear God gibt's 4 von 5 Bockpunkten. 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Da könnt ihr nämlich Dear God in dieser Woche abstauben für lau. Und während ihr das macht, hören wir rein. Hier sind Taylor Momsen und ihre Jungs. Hier sind The Pretty Reckless.

0: Von hart bis zart, Queen konnten einfach alles. Das war Killer Queen von Queen am Mittwochmorgen hier bei Radio Bob mit mir, Saskia Schenk. Und die haben auch einige Songs rausgehauen, bei denen kann ich mich besonders gut entspannen. Zum Beispiel Somebody to Love oder auch Who Wants to Live Forever. Und genau darüber quatschen wir heute, denn es ist Tag der Hängematte. Und deswegen strecken wir mal alle Viere von uns und atmen einmal tief durch. Ich will von euch wissen, bei welchen Songs kommt ihr besonders gut runter? Uwe.
1: Oh, zurzeit würde ich sagen, also das habe ich jetzt auch im Urlaub in der Hängematte gerne gehört, 17 von Ella & Nicholas.
0: Okay.
1: Halt mal eine ruhige Abwechslung zum Metalcore, würde ich sagen.
0: Ja, den du sonst hörst, ja. Okay.
1: Ja, genau.
0: Naja, aber weil auch viele sagen, gerade Metalcore oder Metal allgemein, wenn es so richtig schön laut ist, dann entspannt das auch. Dann kriegt man quasi ja. Die Trommelfelle durchmassiert.
1: Das ist auch richtig, aber ich meine, also gerade im Sommer so in der Sonne liegen, kann es auch schon mal was Ruhigeres sein.
2: Ja. Guten Morgen, Radio Bob Team. Hier ist der Stefan aus Dortmund. Entspannen geht am besten, bei mir zumindest, bei Iron Maiden, bei den ganz langen, langsamen Balladen mit viel melodischem Gitarrensound. Einfach nur genial und das natürlich gottlos laut.
0: Gottlos laut, kann auch entspannen. Wie sieht's bei euch aus? Bei welchen Songs, bei welchen Bands kommt ihr besonders gut runter? Verratet es mir heute über die MyBob-App am besten, so wie Stefan das gemacht hat, mit einer Sprachnachricht direkt ins Studio.

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2: Ich bin Lisa Schwarzkopf. Schönen guten Morgen. Frankreich hat als erstes EU-Land ein Social-Media-Verbot für unter 15-Jährige beschlossen. Nach dem Senat hat am Abend auch die Nationalversammlung in Paris für das Gesetz gestimmt. Das Ganze gilt für neue Konten ab dem 1. September. Ziel soll sein, zum Beispiel vor Cybermobbing zu schützen. Das geplante Alkoholverbot an Bahnhöfen ab Oktober sorgt für gemischte Reaktionen. Der Vize der Bundesarbeitsgemeinschaft Wohnungslosenhilfe Kraus zum Beispiel warnt im Redaktionsnetzwerk Deutschland, für viele suchtkranke Obdachlose seien Bahnhöfe eine der wenigen geschützten Orte. Der mutmaßliche Todesschütze von Stade ist tot. Laut niedersächsischem Justizministerium starb der Mann durch Suizid. Hinweise auf ein Fremdverschulden gibt es nicht. Er wurde verdächtigt, 6 Menschen in einer Jugendhilfeeinrichtung erschossen zu haben. Hintergrund war wohl ein Sorgerechtsstreit. In Hitlers Geburtshaus im österreichischen Braunau eröffnet heute ein neues Polizeizentrum. Der Staat hat das Gebäude 3 Jahre lang für rund 20 Millionen Euro umgebaut. Damit soll der frühere Treffpunkt für Rechtsextreme dauerhaft zum Behördenstandort werden. Drama um Florian Lipowitz bei der Tour de France. Der deutsche Hoffnungsträger ist beim Einzelzeitfahren schwer gestürzt und musste verletzt aufgeben. Erst letztes Wochenende war der zweifache dänische Toursieger Jonas Vingegaard nach einem Sturz verletzt ausgeschieden.
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3: Nope. Für den Rest dieser Woche nochmal ohne Karsch, die Weyers, bevor er dann aus seinem 100-jährigen Familienurlaub zurückkehrt, um wieder auch für uns und für mich da zu sein jeden Morgen. Aber solange er nicht da ist, lasse ich mich einfach von einem anderen tollen Mann unterstützen, dem Boss schlechthin, Bruce Springsteen, jetzt mit Glory.

0: Rise Against mit Tragedy and Time haben uns so ein kleines bisschen wachgekitzelt auf die angenehme Art und Weise hier bei Radio Bob am Mittwochmorgen mit mir Saskia Schenk. Jetzt wird's unangenehmer, so ein bisschen wie Zehennägel ziehen.
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0: Daniel Zengel schockt uns heute früh wach mit seiner musikalischen Jugendsünde. Was hast du früher verbrochen?
2: Ja, ganz schlimm. Bei der Oma im Auto lief die Kassette von den Wildecker Herzbuben mit Herzlein auf und ab. Ja, super. Herrlich.
0: Wir hauen das jetzt mal für dich durch den Schredder.
2: Ja, bitte, bitte.
0: Hast du denn damals, als deine Oma das angemacht hat, auch schon so gelitten oder hast du es da genossen?
2: Natürlich genossen. Mhm. Man tut für die Oma doch alles.
0: Ja, das stimmt aber auch. Und ich meine, Omas hören halt auch die Wildecker Herzbuben.
2: Das ja, genau, so. Genau.
0: Wann ist denn der Rock zu dir ins Leben gekommen?
2: Ja, so 2001 rum mit Linkin Park und Limp Bizkit. Mhm. So die Richtung, da war ich dann auch auf meinem ersten Konzert von Linkin Park. Da hat es so angefangen, ja, und dann über die Jahre natürlich steigert sich das dann auch mit. Man kommt immer mehr rein.
0: Ja.
2: Zu der normalen Musik, die man einfach hören sollte.
0: Eben, das ist normal. Genau. Die Oma hast du wahrscheinlich nie vom Rock überzeugen können.
2: Natürlich nicht.
0: Nee. Die bleibt bei Herzilein und du bleibst bei uns und ich belohne dich mit Bobs Rockpaket für deine mutige Beichte.
2: Super, vielen Dank.
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Das waren John Diva and the Rockets of Love hier bei Radio Bob am Mittwochmorgen mit mir, Saskia Schenk. Und bei denen gibt's ja bald ein neues Studioalbum, das vierte, namens Your Favorite Drug. Und daraus haben John und seine Jungs jetzt den nächsten Vorgeschmack veröffentlicht, namens Smile. Für die Platte haben sie sehr, sehr eng mit Kiss & Dynamite-Frontmann Hannes Braun zusammengearbeitet. Die sind ja schon seit Ewigkeiten miteinander befreundet und Hannes hat das Ganze diesmal produziert. Und Frontmann John ist dafür in seine Heimat nach Süddeutschland zurückgekehrt. Er hat gesagt, das war was ganz Besonderes für ihn, zu seinen Wurzeln zurückzukehren. Und sie haben auch extrem fokussiert an den Songs für ihr viertes Studioalbum zusammen mit Hannes gearbeitet. Das Ergebnis kann man dann ab dem 16. Oktober in voller Länge hören. Your Favorite Drug von John Diva and the Rockets of Love. Und jetzt machen wir weiter mit Cheap Trick und Surrender. Schönen Mittwoch.

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10: Soloalbum.
9: Das gibt's im nächsten Jahr von Justin Hawkins. Es wird die erste Soloscheibe des The Darkness Frontmanns. Das hat er auf Social Media mal so nebenbei angekündigt. Das Album muss im Grunde auch schon fertig sein, denn er plant es bei einer Soloshow Ende August in England schon mal in voller Länge vorzustellen. Wir sind gespannt.
10: Gestorben.
9: Ist heute vor einem Jahr der Fürst der Finsternis, Ozzy Osbourne, im Alter von 76 an einem Herzinfarkt. Der Black Sabbath Frontmann und Solo-Rocker lebte seit einigen Jahren mit Parkinson und anderen gesundheitlichen Problemen. Heute wird ihm zu Ehren in Birmingham, seiner Heimatstadt, der allererste Ozzy Day gefeiert. Mit kostenloser Live-Musik, Kunstausstellungen, Tribute-Performances, also jeder Menge Party in der Innenstadt und auch einem brandneuen Ozzy-Bier. Und wir von Radio Bob feiern Ozzy sowieso jeden Tag rund um die Uhr in seinem eigenen Stream auf radiobob.de und in der MyBob-App. Radio
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9: Wie gut Rock'n'Roll und Punkrock zusammenpassen, beweisen uns jetzt Green Day mit ihrem brandneuen Song vom Soundtrack zu ihrer Roadtrip-Komödie Nimrod, die ja jetzt Mitte August in ausgewählten Kinos auch bei uns in Deutschland zu sehen sein wird. Also lassen wir jetzt die Hüften kreisen und headbangen parallel zu I'm Never Gonna R.I.P. Hier sind Green Day. Whoa!

0: Girls, Girls, Girls. Davon gab es einige im Leben von Motley Crue, vor allem in den 80ern. Das waren sie hier bei Radio Bob am Mittwochmorgen mit mir, Saskia Schenk. Und wahrscheinlich war das auch extrem entspannend für Nicky Six und seine Jungs, in jedem Arm ein Girl zu haben. Wir quatschen heute über die musikalischen Entspannungshilfen, denn heute ist Tag der Hängematte, also lassen wir uns mal reinfallen, atmen durch und überlegen, bei welchen Rocksongs, Metal-Songs ihr am besten runterkommt. Werner, was entspannt dich sofort?
1: The Boys Are Back in Town. Immer wenn ich Lynette höre, passt. Für mich ist es entspannt. Also sobald ich Lynette höre, bin ich durch, passt.
0: Atmest du so einmal so angekommen.
1: Ja, genau das.
0: Sebastian, was ist eine deiner absoluten Entspannungshilfen, musikalisch gesehen?
2: Ich habe einen absoluten Lieblings-Rock-Metal-Song, das ist Whiskey in a Jar von Metallica. Der geht halt immer. Den kann ich auch aufdrehen, um runterzukommen.
0: Ich meine, man sagt ja auch über Metal, es gibt nichts Entspannenderes, als wenn richtig schön die Gitarren einem durch die Ohren fliegen. Deswegen, es muss ja gar nicht soft sein, um entspannend zu sein.
2: Genau.
0: Also egal ob hart oder soft, wir quatschen heute über die Songs, bei denen ihr euch ganz besonders entspannen könnt. Immer her mit euren Nachrichten, gern auch Sprachnachrichten direkt zu mir ins Studio über die MyBob-App.

Der Song, den Gene Simmons so richtig zum Kotzen findet von Kiss. Also, den er auf jeden Fall bei Live-Shows nicht gerne gesungen hat, weil war wie Schlager. Aber egal, es ist einer der größten Hits von Kiss. Die Fans lieben es und er hat inzwischen auch seinen Frieden damit gemacht. Und in Zukunft muss Gene Simmons' I Was Made for Loving You ja dann auch nicht mehr selber singen, sondern das machen dann die Avatare. Ab 2028 sollen die Shows ja in Las Vegas an den Start gehen. Da sind wir mal gespannt, wie das so wird. Und ich bin immer noch am Warten auf das KISS-Biopic, das uns die Hardrocker noch schuldig sind. Eigentlich sollte es ja zum 50-jährigen Bandjubiläum zumindest in der Mache sein, aber seitdem hören wir irgendwie nichts. Shout It Out Loud heißt es, es dreht sich um die Anfangsjahre der Band und sollte beim Streaming-Anbieter Netflix irgendwann erscheinen. Also hoffen wir mal, dass das dann auch bald der Fall ist. Hey!

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2: Ich bin Lisa Schwarzkopf, schönen guten Morgen. Frankreich macht ernst. Für Kinder und Jugendliche unter 15 ist Social Media bald komplett verboten. Das hat das Parlament beschlossen. Ab September gilt es für neue Accounts. Bestehende sollen bis Anfang kommenden Jahres verschwinden. Auch Deutschland diskutiert über neue Regeln bei Instagram und Co. Die Bundesregierung will Betroffene von Terrorakten künftig besser unterstützen. Das Kabinett berät heute darüber, einen eigenen Beauftragten dafür einzusetzen. Außerdem geht es um mehr Cybersicherheit und darum, wie junge Unternehmen leichter an Kapital kommen können. Der Deutsche Ethikrat begrüßt eine offene Debatte über die Leihmutterschaft. Ausgelöst wurde sie zuletzt durch Jens Spahn, der mithilfe einer US-Leihmutter Vater geworden ist. Im ersten sagte Ethikratschef Frister, sollte das Verbot in Deutschland fallen, brauche es klare Regeln. Investoren setzen in Deutschland immer stärker auf Startups. Im ersten Halbjahr flossen laut EY knapp 5,3 Milliarden Euro, 14% mehr als vor einem Jahr. Am meisten Geld ging nach Berlin, danach folgen Baden-Württemberg und Bayern. Im Pariser Louvre ist die betroffene Galerie nach dem spektakulären Juwelendiebstahl seit heute wieder geöffnet. Juwelen werden dort vorerst aber nicht mehr gezeigt. Letzten Herbst wurden Teile der französischen Kronjuwelen gestohlen. 4 Männer wurden festgenommen, die Beute blieb verschwunden.
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3: Ja, man sollte Menschen schon mal vertrauen, oder? Jake Kishka von Greta Van Fleet entdeckt in einem Musikgeschäft in Chicago eine Gibson Les Paul SG aus dem Jahr 1961. Die Gitarre kostet rund 25.000 Dollar, viel mehr, als er damals bezahlen kann. Doch der Besitzer des Ladens, der glaubt an ihn. Er lässt Jake die Gitarre trotzdem mitnehmen und sagt, er könne die später bezahlen. Und Jake hält sein Wort. Und heute ist dieses Instrument auf jedem Album von Greta Van Fleet zu hören. Hier sind sie mit neuem Rock, hier ist Play Your Games.

Lordy Baradi Bob, Hard Rock Hallelujah. Davor Billy Joel, We Didn't Start the Fire. Warum hat Billy Joel eigentlich nach 1993 nie wieder so ein richtiges Album für seine Fans aufgenommen? Immerhin ist sein letztes Werk Rivers of Dreams mittlerweile über 30 Jahre alt. Jetzt hat der 75-Jährige nochmal ganz ehrlich erklärt, warum er damals den Stift hingeworfen hat. Der Hauptgrund war schlichtweg der enorme Druck und der Frust beim Schreiben. Billy Joel erzählt, dass sich das Songwriting für ihn irgendwann nicht mehr erfüllend angefühlt hat, sondern wie eine Qual. Und er zieht einen spannenden Vergleich. Er meint, wenn man sich die Diskografie der Beatles anschaut, dann haben die Fab Four in ihrer gesamten Karriere genau 12 Studioalben herausgebracht. Und Billy Joel hat eben für sich festgestellt, hey, ich habe auch 12 Alben rausgebracht. Warum sollte ich versuchen, das noch weiter aufzupumpen? Wenn die Zahl 12 für die größte Band der Welt gut genug ist, dann reiche das für ihn schon lange. Er wolle nicht mehr krampfhaft den nächsten Hit hinterherjagen oder Musik nur noch für die Quote veröffentlichen. Andrea Schmidt hier. Mehr Rock am Mittwoch, jetzt Social Distortion. Don't Drag Me Down, Baradi Bob.

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6: Ich habe die schwedischen Metal-Rebellen Avatar aus Göteborg für euch jetzt am Start. Die Metal nicht nur spielen, sondern auf der Bühne inszenieren mit einer theatralischen Show. Das haben sie auch schon auf der Bob-Bühne bewiesen. Aber auch als Special Guest bei Five Finger Death Punch oder bei Iron Maiden. Im Dezember könnt ihr sie dann wieder live erleben. Sie gehen auf Tour, unter anderem Oberhausen, Ulm, Frankfurt. 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Wir sind Avatar, The Dirt, I'm Buried In.

0: Iron Maiden, Baradie Bob, Run to the Hills. Andrea Schmidt hier. 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
3: Ich bin Lisa Schwarzkopf. Schönen guten Tag. Frankreich hat als erstes EU-Land ein Social-Media-Verbot für unter 15-Jährige beschlossen. Nach dem Senat hat am Abend auch die Nationalversammlung in Paris für das Gesetz gestimmt. Das Ganze gilt für neue Konten ab dem 1. September. Ziel soll sein, zum Beispiel vor Cybermobbing zu schützen. Die Bundesregierung will die Gründung von Startups in Deutschland stärker fördern. Dazu soll heute eine Strategie auf den Weg gebracht werden. Schon jetzt nimmt die Startup-Kultur immer mehr Fahrt auf. In der ersten Hälfte dieses Jahres wurden über 3000 junge Unternehmen gegründet, so viele wie noch nie. Genau 10 Jahre nach dem rassistischen Anschlag wird in München heute den neuen Opfern gedacht. Bundespräsident Steinmeier spricht am Denkmal vor dem Olympia-Einkaufszentrum. Um 17.51 Uhr gibt es eine Schweigeminute. Die Familien der Toten haben die Gedenkfeier organisiert. Spaniens Regierung plant strengere Regeln beim Rauchen in der Öffentlichkeit. Ein Gesetzentwurf sieht vor, Zigaretten zum Beispiel auf Restaurantterrassen, an Stränden und in Parks zu verbieten. Außerdem sollen Firmen auch keine Werbung mehr für Tabak machen dürfen. Es ist quasi das deutsche Mini-Olympia. Mit einer Party werden in Hannover heute die Finals eröffnet. In den nächsten Tagen werden über 140 deutsche Meistertitel in 24 Sportarten vergeben. Die Wettkämpfe starten morgen. Bei vielen ist der Eintritt frei.
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4: Habt ihr schon mal den Newport Helicopter gemacht? Wenn ja, dann wart ihr schon mal auf ein Konzert von Skindred. Das ist der Höhepunkt jeder Show. Frontmann Benji Webb fordert das Publikum auf, T-Shirts oder auch Jacken über dem Kopf kreisen zu lassen, während die Band dann den Song Warning spielt. Die allerletzte Möglichkeit, das noch in diesem Jahr in Deutschland mal mitzumachen, ist dann beim Neuborn Open Air Ende August, präsentiert von Radio Bob. Denn direkt danach fliegen die Jungs dann nach Australien. Gleich Skindred, Can I Get It, vor George Thorogood und Bad to the Bone.

Metallica bei Radio Bob, Whiskey in the Jar, ist etwas mehr als ein Jahr her. Da sind auch James Hetfield und seine Jungs am Start, als die Rockwelt den Prince of Darkness ein allerletztes Mal gebührend feiert. Das gigantische Abschiedsfestival für Ozzy Osbourne. Ozzy entert nochmal in seiner Heimatstadt Birmingham die Bühne. Trotz seiner schweren Krankheit hat er dann, zusammen mit Metallica und vielen anderen Giganten der Szene, noch einmal alles gegeben. Ein unfassbar emotionales Fest mit tausenden Fans, die ihren Helden feiern. In dem Glauben, dass er sich jetzt einfach seinen wohlverdienten Ruhestand gönnen kann. Und dann, nur kurz Zeit später, der Schock, diese

0: Lau Live-Musik geben. Da gibt es Kunstausstellungen, Tribute-Performances, Filme und vieles mehr. Außerdem gibt es zur Feier auch ein brandneues Aussie-Bier, das Patient Number 9 Ale, als erstes in einer geplanten Reihe von Bieren zu Ehren von Aussie. Denkt dran, wir haben über 60 Streams in unserer MyBob-App oder auch auf radiobob.de, auch den Ozzy Osbourne-Stream. Andrea Schmidt hier. Aber auch den Deutschrock-Stream. Daraus jetzt die Broilers. Ist da jemand?
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6: Bono von U2 sitzt mal in einem abgelegenen Dorf in Äthiopien und verarbeitet dort die Eindrücke seiner humanitären Reise mit seiner Frau. Genau dort, wo die Straßen buchstäblich keinen Namen haben, kritzelt er die ersten Zeilen eines neuen Songs auf eine Spucktüte. Welcher Welthit daraus wurde? Where the Streets Have No Name. Und den gibt's gleich nach neuem Rock von Muse und Cryogen.

0: Kid Rock, Baradi Bob, First Kiss, Andreas Schmidt hier. 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
1: Ich bin Lisa Schwarzkopf. Schönen guten Tag. Frankreich macht ernst. Für Kinder und Jugendliche unter 15 ist Social Media bald komplett verboten. Das hat das Parlament beschlossen. Ab September gilt es für neue Accounts. Bestehende sollen bis Anfang kommenden Jahres verschwinden. Auch Deutschland diskutiert über neue Regeln bei Instagram und Co. Der Deutsche Ethikrat begrüßt eine offene Debatte über die Leihmutterschaft. Ausgelöst wurde sie zuletzt durch Jens Spahn, der mithilfe einer US-Leihmutter Vater geworden ist. Im ersten sagte Ethikrat-Chef Frister, sollte das Verbot in Deutschland fallen, brauche es klare Regeln. Sachsens Ministerpräsident Kretschmer kritisiert die Brandmauer und damit auch Kanzler Merz. Kretschmer sagt im Handelsblatt, wer noch über Brandmauern redet, hat die Zeichen der Zeit nicht erkannt. Merz hatte vor ein paar Tagen noch betont, die CDU werde nicht mit AfD und Linken zusammenarbeiten. Hitlers Geburtshaus in Braunau am Inn ist jetzt eine Polizeistation. Österreich hat das Haus umgebaut, damit es keine Pilgerstätte mehr für Neonazis ist. Die Polizeistation soll solche Besucher jetzt abschrecken. Im Oberallgäu sorgt ein möglicher Bärenbesuch aktuell für Aufregung. Experten untersuchen Spuren, die von dem Tier stammen könnten. Landwirte und Wanderer sollen vorsichtig sein. Es ist gut 3 Jahre her, dass zuletzt ein Bär in Deutschland in freier Wildbahn nachgewiesen wurde.
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2: Eddie Van Halen ist ein Gitarrenheld, aber der Song Why Can't This Be Love wird von einem markanten Keyboard-Riff getragen. Erst später rückt seine Gitarre in den Vordergrund und bei frühen Konzerten spielt Eddie dann auch den Keyboard-Part und Sänger Sammy Hagar übernimmt dann Teile an der Gitarre. Hey Sammy, der hat bei uns eine eigene Show, Sammy Hagars Top Rock Countdown, Samstag wieder ab 18 Uhr. Gleich Van Halen, Why Can't This Be Love, vor frischer Rock von Nothing But Thieves und Evolution.

0: Gleich in Bobs Vormittag, Foo Fighters, Everlong, Andrea Schmidt hier. Mittwochvormittag und es wird geschuftet. Ob ihr als Elektriker Kilometer Kabel durch die Schlitze im Neubau zieht oder ob ihr als Fliesenleger die perfekte Symmetrie im Bad erschafft oder ob ihr euch im heimischen Keller gerade einen schallisolierten Proberaum bastelt, um endlich ungestört Schlagzeug zu spielen. Wir wollen eure Geschichten hören und das belohnen wir.
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0: Wir wollen wissen, warum genau eure Baustelle dringend echten Rock und unser geniales Radio-Bob-Outdoor-Radio braucht. Tobias Baumann, wie sieht's bei dir aus?
2: Also ich bin Dachdecker und arbeite in einer kleinen Dachdeckerfirma, in einem Zwei-Mann-Betrieb. Und eigentlich läuft Radio Bob, egal wo wir sind. Sobald wir ankommen und die Baustelle eingerichtet haben, steht auch unser Firmenradio schon, unser kleines schrammeliges, was eigentlich nicht mehr so gut ist. Es wird sozusagen Zeit für Neues. Und dann habe ich eure Aktion entdeckt und habe gedacht, wow, das wäre wunderbar.
0: Ja, und ihr steigt ja auch gerne mal der Kirche aufs Dach, oder?
2: Auch Kirchen haben Dächer und werden öfter mal was Neues gemacht oder irgendwelche Reparaturen gemacht. Da sind wir auch viel unterwegs. Und auch da läuft halt Radio Bob. Auch in der Kirche oder an der Kirche läuft Rockmusik bei uns. Egal wo, bei allen möglichen Objekten. Das haben wir schon oft gehabt, zeitgleich, mittags um 12 Uhr. Dass zu dem Geläut im Radio auch die originalen Kirchenglocken geläutet haben. Ja? Das hat sich schon oft überschnitten.
0: Ja, nur bei uns immer um 12. Die Hell's Bells, die wir läuten. Der AC/DC-Kracher. Ja, sehr schön. Danke, Tobias. 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Was zieht ihr gerade hoch? 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
10: Sie werden auch schon mal mit The Gaslight Anthem oder Rise Against verglichen. Cold Years aus Aberdeen, die nach einer durchzechten Nacht beschlossen haben, wir sind jetzt eine Band. Nach ihrem Debüt Paradise werden sie 2020 dann auch gleich mal für die Heavy Music Awards in England nominiert. Hier sind Cold Years mit 62.

Billy Idol, Baradi Bob, Rebel Yell, Andrea Schmidt hier. Es gibt Musiklegenden und dann gibt's noch die Rolling Stones. Mit ihrem neuen Album Foreign Tongues beweisen die Rock-Urgesteine eindrucksvoll, dass echtes Rock'n'Roll-Feuer einfach niemals erlischt. In zahlreichen Ländern weltweit sichert sich die Band im Eiltempo die Spitze der Albumcharts, allen voran ihrer Heimat Großbritannien, wo sie mit ihrem mittlerweile 15. Nummer 1 Album sogar mit dem Chartrekord der Beatles gleichziehen konnten. Auch in Deutschland schoss Foreign Tongues direkt von 0 auf Platz 1. Es ist nicht nur der stärkste Albumstart eines internationalen Acts seit über anderthalb Jahren, sondern sichert der Band auch eine weitere unangefochtene Spitzenposition. Denn damit bauen die Rolling Stones ihren unglaublichen Rekord in Deutschland weiter aus. 61 Jahre liegen zwischen ihrer allerersten Chartplatzierung im Jahr 1965 und der erneuten Nummer 1 Position. Das ist der längste Zeitraum, den je eine Band in der gesamten deutschen Chartgeschichte zwischen dem ersten Erfolg und einer aktuellen Spitze geschafft hat. Dazu kommt, mit 218 Wochen in den Top 10 bleiben sie die Band mit den absolut meisten Top 10 Platzierungen der Geschichte. Hier sind die Stones aus Foreign Tongues in the Stars. Baradi Bob.

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The Cure mit Boys Don't Cry hier bei Radio Bob. The Cure sind ja gerade auf Tour, ne? Seit Ende letzter Woche ist auch Bassist Simon Gallup wieder mit dabei. Der musste aus gesundheitlichen Gründen bei den Konzerten im Juli bisher zu Hause bleiben, aber er hat perfekten Ersatz geschickt, nämlich seinen eigenen Sohn. Eden Gallup. Ja, praktisch, wenn die Kinder genau das Gleiche machen wie die Eltern, ne? Jetzt sind The Cure aber wieder vollständig und arbeiten ja auch an neuer Musik, ne? An einem düsteren Album, aber auch an einem poppigen. Also, einiges los bei The Cure. Wir behalten das alles im Auge. Schönen Mittwoch euch. Jetzt mit The Glorious Sons und SOS bei Radio Bob.

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2: Und gleich mit neuer Musik von John Denver and the Rockets of Love. Am 16. Oktober erscheint ihr neues Album Your Favorite Drug und gleich die erste Single davon, Bigger Than America, nach Motley Crue und Wildside bei Radio Bob.

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0: Bad Moon Rising, das waren CCR hier bei Radio Bob heute am Tag der Hängematte. Klingt schon einfach mega entspannt und dazu dann auch noch die passende Mucke. Herrlich. Ihr schickt uns schon den ganzen Tag eure absoluten Entspannungs-Rock-Songs und ich sag mal so, die sind nicht immer leise.
1: Moin Bob, zum Abschalten braucht man Amon Amarth am liebsten mit The Twilight of the Thunder God.
2: Das ist der Daniel aus Friesland. Also wenn es bei mir mal richtig entspannt sein soll, dann höre ich gerne insbesondere zwei Songs. Das ist einmal von In Flames, Like Sand oder 10 Years, Wasteland. Ich finde, das sind zwei sehr starke Songs. Von daher wünsche ich euch in diesem Sinne einen sehr entspannten Tag. Macht's gut.
0: Ja, heute am Tag der Hängematte suchen wir nach den Songs, die ihr beim Entspannen am liebsten hört. Meldet euch auch gern dazu über unsere kostenlose MyBob-App.

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1: Ich bin Lisa Schwarzkopf. Schönen guten Tag.
2: Die Nachfolge für Jens Spahn als Fraktionschef der Union im Bundestag steht offenbar. Kanzleramtschef Thorsten Frei soll das Amt übernehmen. Darauf haben sich die Unionschefs Merz und Söder geeinigt, das berichten mehrere Medien. Wer für Frei im Kanzleramt übernimmt, ist aber noch offen. Frankreich macht ernst. Für Kinder und Jugendliche unter 15 ist Social Media bald komplett verboten. Das hat das Parlament beschlossen. Ab September gilt es für neue Accounts. Bestehende sollen bis Anfang kommenden Jahres verschwinden. Auch Deutschland diskutiert über neue Regeln bei Instagram und Co. Steuerfahnder durchsuchen offenbar gerade die Zentrale der Deutschen Bank in Frankfurt. Laut Welt geht's um den Verdacht der Steuerhinterziehung mit Cum-Cum-Geschäften. Das sind zwar nicht per se illegale, aber dubiose Aktiendeals, mit denen Gewinne maximiert und Steuern gespart werden sollen. No Show oder doch ein Weg zum Frieden im Iran und der Ukraine? Der russische Außenminister Lavrov will sich morgen mit seinem US-Kollegen Rubio auf den Philippinen treffen. Hauptthemen dürften die beiden Kriege sein. Beide besuchen gerade einen Südostasien-Gipfel in der Hauptstadt Manila. Es ist quasi das deutsche Mini-Olympia. Mit einer Party werden in Hannover heute die Finals eröffnet. In den nächsten Tagen werden über 140 deutsche Meistertitel in 24 Sportarten vergeben. Die Wettkämpfe starten morgen. Bei vielen ist der Eintritt frei.
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3: Und gleich mit Del Amitri, die gerade an einem neuen Album arbeiten, das vielleicht sogar noch in diesem Jahr erscheint. Und für nächstes Jahr haben sie eine Australien- und Neuseeland-Tour angekündigt, wo sie dann ihre größten Hits live auf der Bühne spielen. Einen davon hören wir gleich, Nothing Ever Happens, nach den Toten Hosen und nur nach vorn bei Radio Bob.

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1: 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Ja, und in diesem Jahr gibt's wieder ordentlich Frauenpower bei unserem eigenen Festival. 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
1: 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Und jetzt Weezer hier mit Buddy Holly. 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
20: Und jetzt mit Nickelback. Die bringen am 30. Oktober ihr neues Album Everything Under the Sun raus. Und das soll teilweise härter sein als alles, was sie zuvor gemacht haben. Also freuen wir uns drauf. Hier sind Nickelback mit Home bei Radio Bob.

Der Schockrocker Alice Cooper mit Poison hier bei Radio Bob. Ist nicht der einzige Rockstar mit einem Spitznamen, ne? Auch Ozzy Osbourne wurde ja oft der Fürst der Finsternis genannt. Heute ist sein allererster Todestag. Am 22. Juli 25 ist er ja mit 76 Jahren an einem Herzinfarkt gestorben. 2 Wochen vor seinem Tod hatte er noch seinen großen Bühnenabschied in Birmingham und genau da wird heute ihm zu Ehren der allererste Ozzy Day gefeiert. Mit kostenloser Live-Musik, Ausstellungen, Tribute-Performances, mit Film und auch einem brandneuen Ozzy-Bier. Ja. Wir schicken Grüße hoch in den Rockerhimmel. Die lassen es heute hoffentlich auch alle krachen. Ozzy, Lemmy und Co. Ihr hört Bobs Mittag jetzt mit Social Distortion und The Way Things Were.

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5: Ich bin Gisa Weber. Schönen guten Tag. Die Nachfolge für Jens Spahn als Fraktionschef der Union im Bundestag steht offenbar. Kanzleramtschef Thorsten Frey soll das Amt übernehmen. Darauf haben sich die Unionschefs Merz und Söder geeinigt. Das berichten mehrere Medien. Wer für ihn im Kanzleramt übernimmt, ist aber noch offen. KI-Modelle des ChatGPT-Konzerns OpenAI haben sich ungeplant als Hacker selbstständig gemacht. Die künstliche Intelligenz ist bei einem Test aus der eigentlich abgeschotteten Umgebung aus und in die Systeme einer anderen KI-Firma eingebrochen. OpenAI will jetzt die Sicherheitsvorkehrungen verstärken. In München wird heute der Opfer des rassistischen Anschlags am Olympia-Einkaufszentrum gedacht. Bundespräsident Steinmeier spricht bei der Gedenkfeier. Um 17.51 Uhr gibt es eine Schweigeminute. Vor genau 10 Jahren wurden 9 junge Menschen mit Migrationshintergrund von einem 18-Jährigen erschossen. Die Bundesanwaltschaft hat den selbsternannten König von Deutschland und mehrere seiner Helfer angeklagt. Die Gruppe um Peter Fitzek soll verbotenerweise etwa Banken und Versicherungen betrieben haben. Ihre Reichsbürgervereinigung Königreich Deutschland war im letzten Jahr verboten worden. Der spanische WM-Held Lamine Yamal hat auch eine Frankfurter Modemarke zum Jubeln gebracht. Beim Feiern nach dem Finale war auf TV-Bildern immer wieder der Bund seiner Unterhose zu sehen. Wenig später war die Buchse im Netz komplett ausverkauft.
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6: Gestern Abend habt ihr ihn wieder gehört, unseren neuen Bob-Kollegen Bryan Adams. Immer dienstags hat er ja seine eigene Bryan Adams Radio Show bei uns ab 21 Uhr. Und jetzt hören wir ihn auch mit Somebody bei Radio Bob.

0: The Offspring waren das mit Pretty Fly bei Radio Bob. Hat euch hoffentlich gerade so ein bisschen motiviert, auf der Baustelle ordentlich weiter zu schuften. Wir suchen gerade ja die rockigsten Baustellen bei uns im Bobland. Wo wird geschwitzt? Wo wird Dreck gemacht, gehämmert, geplant und gepackt, während Radio Bob läuft? Sagt es uns, erzählt uns von eurer Baustelle und gewinnt mit Glück unser Bob-Baustellenradio, damit ihr so richtig laut aufdrehen könnt. Ich habe diese Woche schon mit Mike über sein Projekt gesprochen.
1: Ja, wir haben vor 2 Jahren ein altes Haus gekauft, haben komplett umgebaut, komplett Wände raus, neue Wände rein. Boah. Und hoffen, dass wir im April einziehen können.
0: Wie oft hast du doch schon bereut, ein altes Haus zu kaufen und nicht einfach in ein neues zu ziehen?
1: Bis jetzt nicht. Bis jetzt gar nicht, weil ein altes Haus einen gewissen Charme hat.
0: Absolut. Da ist schon was passiert, ne? Das spürt man irgendwie, dass da schon Leute gelebt haben. Vielleicht haben da ja auch schon früher Leute Musik gemacht. Vielleicht haben sie auch Rockmusik gemacht.
1: Das kann auch sein. Das kann durchaus sein.
0: Ihr hört aber auf jeden Fall bei euch auf der Baustelle Rock, ne?
1: Ja, jeden Tag. Jeden Tag läuft und die Handwerker freuen sich alle drüber. Also früher gab es mal eine Studie, da hieß es immer, durch Musik steigert sich die Produktivität um 5%. Und das merken wir spürbar.
0: Sehr gut. Also ihr seid im Zeitplan?
1: Ja, auf alle Fälle.
0: Auf alle Fälle. Und das soll natürlich so bleiben und es soll auch noch einfach mit einer Stufe lauter am besten wahrscheinlich werden, ne?
1: Das wäre gut.
0: Deswegen gibt es natürlich das Baustellenradio für dich.
1: Sehr, sehr schön. Vielen, vielen Dank.
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0: Ihr hört Radio Bob eben mit Matzen und Sirenen. Heute ist der Tag der Hängematte. Wir machen es uns gemütlich zwischen zwei Bäumen, fahren mal runter und suchen die beste Mucke zum Entspannen.
1: Ja, moin. Für mich ist der Song für die Hängematte von Iggy Pop, und zwar Candy.
2: Hier ist der Christian aus dem LKW in Essen. Wo ich am besten bei runterkomme, ist zum Beispiel die wunderschöne, sehr alte Ballade von Iron Maiden, Rime of the Ancient Mariner. Und jetzt ganz aktuell von Lord of the Lost, Lorelei. Bei diesen Liedern kann ich wunderbar entspannen. Und dann ist es auch egal, ob ich im Stau stehe oder nicht. Das ist einfach Musik zum Runterkommen. Schönen Tag noch, liebe Grüße, ahoi.
0: Ja, wir legen uns gedanklich in die Hängematte mit euren Entspannungssongs. Schickt uns auch eure Vorschläge über die MyBob-App. Und jetzt eine richtige Easy-Peasy-Nummer von der Steve Miller Band. Das ist The Joker.

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1: Ich bin Gisa Weber. Schönen guten Tag. Kanzleramtschef Thorsten Frey soll neuer Fraktionschef der Union im Bundestag werden. Darauf haben sich CDU-Chef Merz und der CSU-Vorsitzende Söder laut mehreren Medien geeinigt. Die Fraktion soll Frey nächste Woche wählen. Der bisherige Fraktionschef Spahn war nach der Debatte über seine Vaterschaft per Leihmutter zurückgetreten. Neue KI-Modelle von OpenAI haben genau das getan, wovor viele Experten schon lange warnen. Sich ungeplant selbstständig gemacht und einen Hackerangriff gestartet. Bei einem Probelauf ist die Software aus der Testumgebung aus und ins System einer anderen Firma eingebrochen. Genau 10 Jahre nach dem rassistischen Anschlag wird in München heute der 9 Opfer gedacht. Bundespräsident Steinmeier spricht am Denkmal vor dem Olympia-Einkaufszentrum. Um 17.51 Uhr gibt es eine Schweigeminute. Die Familien der Toten haben die Gedenkfeier organisiert. Um die Wirtschaft wieder anzukurbeln, setzt die Bundesregierung stärker auf Start-ups. Dafür hat Schwarz-Rot jetzt ein Paket mit über 150 Maßnahmen auf den Weg gebracht. Demnach soll Bürokratie abgebaut und mehr privates Kapital für die Finanzierung gewonnen werden. Es ist quasi das deutsche Mini-Olympia. Mit einer Party werden in Hannover heute die Finals eröffnet. In den nächsten Tagen gibt es über 140 deutsche Meisterschaften in 24 Sportarten. Die Wettkämpfe starten morgen. Bei vielen ist der Eintritt frei.
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2: Den Look und den Style von Billy Idol kann man sich jetzt ein bisschen nach Hause holen. Er hat sich nämlich mit einem britischen Brillenhersteller zusammengetan für eine Retro-Sonnenbrillen-Kollektion, die eine kleine Hommage an die 70er Jahre ist. Ich habe mir es angeguckt, sieht schon sehr cool aus. Ich bin da kein passender Kandidat für, denn ich verliere meine Sonnenbrillen täglich. Aber vielleicht seid ihr es ja. Könnt ihr euch gerne mal anschauen und abchecken. Billy Idol jetzt mit Still Dancing hier bei Radio Bob.

Taki Knackstedt für euch hier in Bobs Nachmittag. Das waren Queen mit I Want It All und Queen-Drummer Roger Taylor, der legt ja Solo nach, ne? Also er bringt eine neue Platte raus, Violence Insane in a Beautiful World. So wird das Teilchen heißen, kommt am 18. September raus. Und wie auch schon in der Vergangenheit hat Taylor fast alle Songs selbst geschrieben, produziert, gesungen und auch eingespielt. Es ist bereits seine 7. Soloscheibe. Wir sind sehr gespannt. Ich werde definitiv reinhören. Hier kommen jetzt The Pretty Reckless für euch mit About You. Macht euch einen tollen Mittwoch, Freunde.

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6: Eddie Van Halens Sohn, Wolfgang Van Halen, der hat laut eigener Aussage genug Mucke für eine neue Platte zusammen. Also das letzte Album, The End, ist von 2025, ist jetzt noch nicht so lange her, würde ich mal sagen. Warum er so viel kreativen Output hat, das weiß er selbst nicht. Er sagt aber, dass selbst wenn ihm gar nichts mehr einfallen würde, er immer noch unfertige Songs in der Schublade rumfliegen hat. Also da brauchen wir uns um Nachschub bei seiner Band Mammoth ja erstmal keine Sorgen machen. Wir sind gespannt. Van Halen spiele ich euch jetzt mal mit Panama aus 1983 hier bei Radio Bob.

1966 kam der Song von den Stones raus, Paint It Black bei Radio Bob. Heute machen sie immer noch Musik. Vor kurzem erst haben sie ihre neue Platte Foreign Tongues rausgehauen. Ich sag's immer wieder, die Jungs haben sich irgendwie selber konserviert, ja. Wir gehen nochmal ins Jahr 1966, ins Jahr 1965, also ein Jahr vor Paint It Black. Da mussten sich nämlich Mick Jagger, Brian Jones und Bill Wyman wegen beleidigenden Verhaltens vor dem Amtsgericht in East Ham verantworten. Ja, denn ein Tankstellenwart an der Romford Road hatte den Musikern damals die Nutzung der Kundentoilette verweigert, woraufhin sie einfach mal kurzerhand an die Außenwand der Tankstelle pinkelten. Und das Gericht, das fackelte nicht lange, verurteilte die Stones-Mitglieder zu einer jeweils, jetzt festhalten Freunde, sehr überschaubaren Geldstrafe von 5 Pfund. Hätte ich auch gemacht, bin ich ehrlich. Hätte ich auch gemacht, wäre mir die Toilette verweigert worden. So wollte ich nur mal sagen. Heute bleiben die Pinkel-Stories bei den Stones eher aus, aber macht ihr auch nichts, ja. Dafür machen sie immer noch Musik. Jetzt gibt's John Deaver and the Rockets of Love mit Lolita hier bei Radio Bob. Taki Knackstedt heute für euch hinterm Mikro. Hi.

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1: Ich bin Gisa Weber. Schönen guten Tag. Die Nachfolge von Jens Spahn als Fraktionschef der Union im Bundestag steht offenbar. Kanzleramtschef Thorsten Frey soll das Amt übernehmen. Darauf haben sich die Unionschefs Merz und Söder geeinigt. Wer für ihn im Kanzleramt übernimmt, ist aber noch offen. Der Koalitionspartner begrüßt Thorsten Frey als möglichen künftigen Unionsfraktionschef. Er freue sich auf die Zusammenarbeit, wenn die Gremien der Union nächste Woche zustimmen, sagte SPD-Parlamentsgeschäftsführer Wiese. KI-Modelle des ChatGPT-Konzerns OpenAI haben sich ungeplant als Hacker selbstständig gemacht. Die künstliche Intelligenz ist bei einem Test aus der eigentlich abgeschotteten Umgebung aus und in die Systeme einer anderen KI-Firma eingebrochen. OpenAI will jetzt die Sicherheitsvorkehrungen verstärken. Frankreich hat als erstes EU-Land ein Social-Media-Verbot für unter 15-Jährige beschlossen. Nach dem Senat hat am Abend auch die Nationalversammlung in Paris für das Gesetz gestimmt. Das Ganze gilt für neue Konten ab dem 1. September. Ziel soll sein, Kinder und Jugendliche zum Beispiel vor Cybermobbing zu schützen. Der spanische WM-Held Lamine Yamal hat auch eine Frankfurter Modemarke zum Jubeln gebracht. Beim Feiern nach dem Finale war auf TV-Bildern immer wieder der Bund seiner Unterhose zu sehen. Wenig später war die Buchse im Netz komplett ausverkauft.
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2: Wir machen es uns zusammen schick hier, würde ich sagen. Und zwar mit den Foo Fighters, Lenny Kravitz, AC/DC, Ozzy Osbourne und Kissing Dynamite. Spiele ich euch alles direkt nach Tom Petty mit Love is a Long Road hier bei Radio Bob. Macht euch einen schönen Nachmittag.

Prince of Darkness, Ozzy Osbourne mit Flying High Again aus 1981 hier bei Radio Bob. Ja, genau vor einem Jahr verstarb Ozzy im Alter von 76 Jahren. Er verlor den Kampf gegen gesundheitliche Probleme und starb dann an einem Herzinfarkt. Und das nur wenige Tage nach seinem gigantischen Bühnenabschied in Birmingham, in seiner Heimatstadt, bei Back to the Beginning. Ja, und zum ersten Todestag feiert seine Heimatstadt ihn natürlich heute auch gebührend, und zwar mit dem ersten Ozzy Day. Es gibt heute dort kostenlose Konzerte, Ausstellungen, es gibt ein Kino, jede Menge Tribute-Action und sogar ein neues, selbstgebrautes Bier, womit man natürlich auch dort dann auf Ozzy anstoßen kann. Echt toll auf jeden Fall. Wir vermissen ihn. Er bleibt unvergessen. Das ist definitiv mal Fakt. Tacki Knackstedt heute für euch hier in Bobs Nachmittag. Jetzt gibt's AC/DC aufs Dach mit Rock the Blues Away.

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13: Na Freunde, wie sieht's aus? Könnt ihr schon das Bier riechen und auch ein bisschen das Headbang im Nacken spüren? Der Countdown läuft nämlich. Nur noch eine Woche, dann öffnet sich der Heavy-Metal-Himmel über Schleswig-Holstein. Das Wacken Open Air, unser Holy Ground, öffnet endlich wieder seine Pforten. Und es ist mittlerweile auch ausverkauft. Wer nichts mehr verpassen möchte rund ums Wacken, ne, der schaltet gerne mal unser Wackenradio bei Radio Bob ein. Es gibt eine eigene App dafür. Könnt ihr aber auch gerne auf radiobob.de streamen. Dort bekommt ihr alle Beiträge, alle News rund ums Festival, also alles aus Metal, Kosmos und natürlich auch die beste Mucke aus über 40 Jahren Wacken Open Air. Schaltet gerne ein. Wir freuen uns drauf. Ich freue mich auch persönlich auf diese Band hier. Bin ich ehrlich, da werde ich bei diesem Song abgehen. Europe sind auch dabei. The Final Countdown jetzt bei Radio Bob.

November Rain von Guns N' Roses hier am Mittwochnachmittag bei Radio Bob. Für ihre anstehende Nordamerika-Tour haben sich die Gunners ja mit einer Online-Spendenplattform zusammengetan, um richtig Kohle für die American Foundation for Suicide Prevention zu sammeln. Also wer spendet, der tut nicht nur was Gutes für die Suizidprävention, sondern landet auch direkt im Lostopf für ein absolut irres VIP-Paket inklusive Konzerttrip zum Rose Bowl im September. Also ein sehr schöner und starker Zug von Guns N' Roses. So, Freunde, jetzt gibt's Mucke von Green Day aufs Dach. I'm never gonna RIP habe ich jetzt für euch bei Radio Bob. Whoa!

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1: Ich bin Gisa Weber. Schönen guten Tag. Kanzleramtschef Thorsten Frey soll neuer Fraktionschef der Union im Bundestag werden. Darauf haben sich CDU-Chef Merz und der CSU-Vorsitzende Söder geeinigt. Die Fraktion soll Frey nächste Woche wählen. Der bisherige Fraktionschef Spahn war nach der Debatte über seine Vaterschaft per Leihmutter zurückgetreten. Neue KI-Modelle von OpenAI haben genau das getan, wovor viele Experten schon lange warnen. Sich ungeplant selbstständig gemacht und einen Hackerangriff gestartet. Bei einem Probelauf ist die Software aus der Testumgebung aus und ins System einer anderen Firma eingebrochen. Um die Wirtschaft wieder anzukurbeln, setzt die Bundesregierung stärker auf Start-ups. Dafür hat Schwarz-Rot jetzt ein Paket mit über 150 Maßnahmen auf den Weg gebracht. Demnach soll Bürokratie abgebaut und mehr privates Kapital für die Finanzierung gewonnen werden. Frankreich macht ernst, für Kinder und Jugendliche unter 15 ist Social Media dort bald komplett verboten. Das hat das Parlament beschlossen. Ab September gilt es für neue Accounts, bestehende sollen bis Anfang kommenden Jahres verschwinden. Auch Deutschland diskutiert über neue Regeln bei Instagram und Co. Im Pariser Louvre ist die betroffene Galerie nach dem spektakulären Juwelendiebstahl seit heute wieder geöffnet. Juwelen werden dort vorerst aber nicht mehr gezeigt. Letzten Herbst wurden Teile der französischen Kronjuwelen gestohlen. 4 Männer wurden festgenommen, die Beute blieb verschwunden. 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
2: Wir hauen ja derzeit für die rockigste Baustelle im Lande das wunderschöne neue, robuste Radio Bob Baustellenradio raus. Wenn ihr das gewinnen möchtet, gleich habt ihr die Chance dazu. Meldet euch an auf radiobob.de.
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0: Ihr hört Radio Bob am Mittwoch, das war ein Shinedown mit Atlas Falls und für euch hinter Mikro Taki Knackstedt. Hi!
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0: Wo wird bei euch geschwitzt, geschraubt, geackert und was auch immer? Ihr habt eine Baustelle, egal wo sie ist. Ihr möchtet musikalische Unterstützung mit unserem wunderschönen, tollen Radio Bob Baustellenradio. Dann meldet euch an und versucht euer Glück. Ich habe jetzt hier jedenfalls Stefan Reeske aus Rundshausen an der Strippe. Hi.
2: Hi, grüß dich.
0: Wie geht's?
2: Ja, ein bisschen erkältet, aber ansonsten ganz gut.
0: Wie erkältet? Bei dem Wetter? Scheiße.
2: Ja, Sommergrippe.
0: Ich sag mal so, ich habe gelesen, du bist in Schwarzenborn stationiert.
2: Richtig.
0: Da ist das Wetter ja immer ein bisschen anders.
2: Ja, hier gibt's nur zwei Jahreszeiten, kalt und Winter.
0: Ich erinnere mich auf jeden Fall wegen meiner Bundi-Zeit. Aber wir wollen jetzt erstmal von dir wissen, Stefan, warum möchtest du unser wunderschönes Radio Bob Baustellenradio gewinnen? Auf welcher Baustelle, Werkstatt oder was auch immer bist du denn am werkeln? Erzähl mal.
2: Naja, wir sind hier in der Werkstatt bei der Bundeswehr in Schwarzenborn, sind den ganzen Tag am Schrauben in der Halle und da läuft halt so ein Radio vor sich hin, was aber eigentlich gar nicht mehr möchte. Es hat sein Alter erreicht und möchte in den Ruhestand gehen.
0: Also was Anständiges muss her, was Robustes.
2: Richtig, was ein bisschen was aushält, was auch ein bisschen lauter kann.
0: Kommt auch in der passenden Farbe, das ist grün.
2: Ja, na wunderbar, obwohl, dann fällt es vielleicht gar nicht so auf.
0: Das kann natürlich sehr gut sein. Stefan, ich laber nicht um den heißen Brei herum. Du hast das Outdoor-Baustellen-Radio-Bob-Radio gewonnen. Für dich und deine Kameraden herzlichen Glückwunsch.
2: Viel cool, danke. Ja, vielen Dank.
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7: Sie ziehen es auf jeden Fall immer weiter in die Länge und ich lieb's komplett. Die Toten Hosen haben jetzt noch eine Zusatzshow auf ihrer Trink-aus-Wir-müssen-gehen-Tour angekündigt und zwar in der Veltins-Arena in Gelsenkirchen. Es wird ihr erstes Konzert im Ruhrpott seit 9 Jahren sein. Das Ganze steigt am 29.06.2027. Ja, und die Tickets, die gibt's nur exklusiv über dth.de. Ich freue mich aufs Konzert in Dresden im August. Wir sehen uns bestimmt dort. Die Toten Hosen jetzt mit. Hier kommt Alex bei Radio Bob. In

CCR, Creedence Clearwater Revival mit Fortunate Son aus 1969 bei Radio Bob. Taki Knackstedt für euch heute in Bobs Nachmittag. Hi. Vergangenen Montag jährte sich ja der Todestag von Chester Bennington bereits zum 9. Mal. Er wurde nur 41 Jahre alt, begann damals Suizid und ich muss persönlich dabei auch immer an Chris Cornell denken, Sänger von Soundgarden und Audioslave. Also die beiden, die waren ja nicht nur eng befreundet und musikalische Seelenverwandte, sie verbindet bis heute eine unfassbar tragische Geschichte. Also Chester bewunderte Chris zum Beispiel wie einen Helden, sang nach seinem Freitod sogar noch auf seiner Beerdigung und nahm sich dann nur 2 Monate später an Chris Cornells Geburtstag ebenfalls das Leben. Furchtbar. Beide kämpften im Verborgenen mit schweren Depressionen. Beide haben uns Musik hinterlassen, natürlich, die für immer bleibt. Falls man selber in diesem Bereich mal Hilfe braucht oder jemanden zum Reden sucht. Es gibt absolut verlässliche Anlaufstellen, die rund um die Uhr da sind. Die Telefonseelsorge zum Beispiel unter der 116 123 zu erreichen. Also auch völlig anonym, kostenlos. Scheut euch auf jeden Fall nicht, Hilfe anzunehmen, wenn es mal dunkel wird. Das ist so, so, so wichtig. So, und jetzt hören wir auch mal Linkin Park mit Shadow of the Day hier bei Radio Bob. Ich wünsche euch einen ganz fantastischen Mittwoch, Freunde.

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3: Ich bin Gisa Weber, schönen guten Abend. Die Nachfolge von Jens Spahn als Fraktionschef der Union im Bundestag steht offenbar. Kanzleramtschef Thorsten Frey soll das Amt übernehmen. Darauf haben sich die Unionschef Merz und Söder geeinigt. Wer für ihn im Kanzleramt übernimmt, ist aber noch offen. KI-Modelle des ChatGPT-Konzerns OpenAI haben sich ungeplant als Hacker selbstständig gemacht. Die künstliche Intelligenz ist bei einem Test aus der eigentlich abgeschotteten Umgebung aus und in die Systeme einer anderen KI-Firma eingebrochen. OpenAI will jetzt die Sicherheitsvorkehrungen verstärken. Die Start-up-Szene in Deutschland boomt. Um die Unternehmen weiter zu stärken und im Land zu halten, hat die Bundesregierung jetzt ein Maßnahmenpaket auf den Weg gebracht. Dabei nimmt sie unter anderem Start-ups im Rüstungsbereich in den Blick. Da will der Staat auch selbst einsteigen. Im Oberallgäu sorgt ein möglicher Bärenbesuch aktuell für Aufregung. Experten untersuchen Spuren, die von dem Tier stammen könnten. Landwirte und Wanderer sollen vorsichtig sein. Es ist gut 3 Jahre her, dass zuletzt ein Bär in Deutschland in freier Wildbahn nachgewiesen wurde. Der spanische WM-Held Lamine Yamal hat auch eine Frankfurter Modemarke zum Jubeln gebracht. Beim Feiern nach dem Finale war auf TV-Bildern immer wieder der Bund seiner Unterhose zu sehen. Wenig später war die Buchse im Netz komplett ausverkauft.
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4: Ja, Tag auch. Es gibt jetzt Journey, Don't Stop Believin', als kleinen Vorschlag, was man hier so laufen lassen könnte. Wenn ihr einen anderen Vorschlag habt, dann lasst es mich gerne wissen. Ihr könnt euch immer melden mit einer Sprachnachricht in der MyBob-App. Sagt mir, was ihr hören wollt.

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1: Das ist die Bloodhound Gang bei Radio Bob im Wunschbob, die euch begleitet auf eurem Weg, wohin auch immer. Wenn ihr da noch ein bisschen musikalische Unterhaltung braucht, weil ihr wie die nächsten Wunschbobber noch länger unterwegs seid, dann sagt mir gerne Bescheid. Eine kleine Sprachnachricht über die MyBob-App reicht schon.
2: Hallo Radio Bob, hier ist mir zu nehmen.
3: Carsten.
4: Caroline.
2: Und wir sind noch 4 Stunden unterwegs nach Kiel. Und wir fänden es cool, wenn ihr von unserer Lieblingsfestival-Band seit Tag der Mortis Loki spielen könntet.

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3: Frank Turner geht's jetzt mit 4 Simple Words, 4 einfache Worte. Die reichen auch manchmal in der MyBob-App, damit ihr mir sagen könnt, was ihr hören wollt. Also zum Beispiel, ich wünsche mir, und dann müsst ihr selber eine Band einfügen und vielleicht noch einen Song. Sagt mir gerne Bescheid, was ihr hören wollt mit einer Sprachnachricht über die MyBob-App. Wir hören uns gleich.
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0: Die Emil Bolz und das bei Radio Bob im Wunschbabui Build the City.
1: Hallo Radio Bob Team. Ich pack gerade die Koffer, weil ich die nächste Woche ins Krankenhaus gehe und wünsch mir zum Kofferpacken Warlock mit All We Are. Schöne Erinnerungen an früher. Bis später.
0: Gute Besserung, komm schnell wieder raus aus dem Krankenhaus. Für den Rückweg kannst du hier ja dann nochmal einen Song wünschen. Jetzt gibt's erstmal Doro und Warlock All We Are bei Radio Bob.
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0: Greta Van Fleet sind zurück und damit haben sie sich hier wieder angemeldet bei Radio Bob. Play your games im Wunschbob.
1: Hallo, hier ist der Chico. Ich würde mir gerne für meinen nächsten Urlaub auf Malle wünschen, Mallorca, Sommersonne, Herzinfarkt von den Zeltingern. Eine echt geile Scheibe. Danke.

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2: Ich bin Gisa Weber. Schönen guten Abend. Kanzleramtschef Thorsten Frey soll neuer Fraktionschef der Union im Bundestag werden. Darauf haben sich CDU-Chef Merz und der CSU-Vorsitzende Söder geeinigt. Die Fraktion soll Frey nächste Woche wählen. Der bisherige Fraktionschef Spahn war nach der Debatte über seine Vaterschaft per Leihmutter zurückgetreten. Neue KI-Modelle von OpenAI haben genau das getan, wovor viele Experten schon lange warnen. Sich ungeplant selbstständig gemacht und einen Hackerangriff gestartet. Bei einem Probelauf ist die Software aus der Testumgebung aus und ins System einer anderen Firma eingebrochen. Die Bundesanwaltschaft hat den selbsternannten König von Deutschland und mehrere seiner Helfer angeklagt. Die Gruppe um Peter Fitzek soll verbotenerweise etwa Banken und Versicherungen betrieben haben. Ihre Reichsbürgervereinigung Königreich Deutschland war im letzten Jahr verboten worden. In München ist der Opfer des rassistischen Anschlags am Olympia-Einkaufszentrum vor 10 Jahren gedacht worden. Bundespräsident Steinmeier forderte bei der Gedenkfeier klare Konsequenzen. Staat und Gesellschaft dürften zu den Ursachen solcher Taten nicht schweigen. Ein 18-Jähriger erschoss damals 9 Menschen und sich selbst. Im Pariser Louvre ist die betroffene Galerie nach dem spektakulären Juwelendiebstahl seit heute wieder geöffnet. Juwelen werden dort vorerst aber nicht mehr gezeigt. Letzten Herbst wurden Teile der französischen Kronjuwelen gestohlen. 4 Männer wurden festgenommen, die Beute blieb verschwunden.
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3: Ihr wisst ja, wo ihr uns erreichen könnt, um eure Songwünsche reinzuschicken. Falls nicht, es ist die MyBob-App, Leute. Da könnt ihr gerne Sprachnachrichten reinschicken. Sagt mir Bescheid, was ihr hören wollt.
4: Hallo Radio Bob-Team. Ich wünsche mir von Metallica Frantic. Danke, Radio Bob.

0: Das sind Pearl Jam bei Radio Bob mit Wreckage im Wunschbob.
1: Hallöchen, liebes Team von Radio Bob. Ich heiße Pascal, komme aus La und bin halt im Minijob am Arbeiten an der Tankstelle. Und für ein bisschen Motivation und gute Laune, da gerade hier sehr tote Hose ist, würde ich mir das Lied Burn It Down von Lansdowne wünschen. Ja, hier.

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6: Von der neuen, von uns für sehr gut befundenen Platte von den Rolling Stones, Foreign Tongues, gibt es jetzt In the Stars. Eure Songwünsche spiele ich auch noch gerne hier. Ihr müsst euch nur melden in der MyBob-App. Ein halbes Stündchen haben wir noch zusammen.

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0: U2 sind das bei Radio Bob im Wunschbob. Die haben ja letztens einen neuen Song rausgebracht, Street of Dreams, ohne groß Trara zu machen vorher. Soll aber wohl ein Vorgeschmack sein auf ein neues Album. Das haben sie auch noch nicht angekündigt, wie das heißen soll und wann genau das kommen soll. Aber es soll wohl noch in diesem Jahr veröffentlicht werden. Wenn ich da was Genaues weiß, sage ich euch natürlich Bescheid. Ihr könnt mir jetzt erstmal Bescheid sagen, was ihr so treibt und welche Songs ihr dabei hören wollt. Das geht ganz einfach in der MyBob-App.
1: Gute Radio Bob. Ich stehe gerade in der Küche und back meiner Frau einen Kuchen. Die hat morgen nämlich Geburtstag. Und damit mir das so ein bisschen leichter von anfällt und ich ein bisschen mehr Motivation habe, würde ich mir gerne von Avenged Sevenfold Hail to the King wünschen. Ich glaube, bei dem guten Lied backe ich den Kuchen auch dann in Rekordzeit. Ja, ansonsten grüße ich euch und wünsche einen schönen

0: Pennywise bei Radio Bob im Wunschbob. Ein letzter Songwunsch für heute geht noch, bevor hier gleich um 8 wieder Alice Cooper übernimmt und wir uns morgen erst wieder hören. Ich schau mal in die MyBob-App. Hallo.
1: Hallo, liebes Radio Bob-Team. Ich würde mir heute Chris Cornell und Chester Bennington mit Hunger Strike wünschen, wenn möglich. Vielen, vielen Dank.

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1: Ich bin Gisa Weber. Schönen guten Abend. Kanzleramtschef Thorsten Frey soll neuer Fraktionschef der Union im Bundestag werden. Darauf haben sich CDU-Chef Merz und der CSU-Vorsitzende Söder laut mehreren Medien geeinigt. Die Fraktion soll Frey nächste Woche wählen. Der bisherige Fraktionschef Spahn war nach der Debatte über seine Vaterschaft per Leihmutter zurückgetreten. Neue KI-Modelle von OpenAI haben genau das getan, wovor viele Experten schon lange warnen. Sich ungeplant selbstständig gemacht und einen Hackerangriff gestartet. Bei einem Probelauf ist die Software aus der Testumgebung aus und ins System einer anderen Firma eingebrochen. Bei Mobilfunkunternehmen O2 soll bis Jahresende jede sechste Vollzeitstelle in Deutschland wegfallen. Laut der Tochter des spanischen Telefonica-Konzerns soll deren Zahl um bis zu 1.100 sinken. Für Beschäftigte liegen Abfindungen bereit, damit sie freiwillig gehen. Grund für den Stellenabbau dürfte auch der Verlust des Großkunden 1&1 sein. Bei den Spritpreisen ist keine Entspannung in Sicht. SPD-Generalsekretär Klüssendorf fordert deshalb in der Neuen Osnabrücker Zeitung zum Beispiel eine neue Spritpreisbremse. Die ist aber zu teuer, sagt CDU-Wirtschaftsministerin Reiche. Neue Maßnahmen seien nicht geplant, so Reiche bei NTV. Der spanische WM-Held Lamine Yamal hat auch eine Frankfurter Modemarke zum Jubeln gebracht. Beim Feiern nach dem Finale war auf TV-Bildern immer wieder der Bund seiner Unterhose zu sehen. Wenig später war die Buchse im Netz komplett ausverkauft.
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3: Ich bin Gisa Weber. Schönen guten Abend. Die Nachfolge für Jens Spahn als Fraktionschef der Union im Bundestag steht offenbar. Kanzleramtschef Thorsten Frey soll das Amt übernehmen. Darauf haben sich die Unionschefs Merz und Söder geeinigt. Das berichten mehrere Medien. Wer für ihn im Kanzleramt übernimmt, ist aber noch offen. KI-Modelle des ChatGPT-Konzerns OpenAI haben sich ungeplant als Hacker selbstständig gemacht. Die künstliche Intelligenz ist bei einem Test aus der eigentlich abgeschotteten Umgebung aus und in die Systeme einer anderen KI-Firma eingebrochen. OpenAI will jetzt die Sicherheitsvorkehrungen verstärken. Die Start-up-Szene in Deutschland boomt. Um die Unternehmen weiter zu stärken und im Land zu halten, hat die Bundesregierung jetzt ein Maßnahmenpaket auf den Weg gebracht. Dabei nimmt sie unter anderem Start-ups im Rüstungsbereich in den Blick. Da will der Staat auch selbst einsteigen. In München ist der Opfer des rassistischen Anschlags am Olympia-Einkaufszentrum vor 10 Jahren gedacht worden. Bundespräsident Steinmeier forderte bei der Gedenkfeier klare Konsequenzen. Staat und Gesellschaft dürften zu den Ursachen solcher Taten nicht schweigen. Ein 18-Jähriger erschoss damals 9 Menschen und sich selbst. Der spanische WM-Held Lamine Yamal hat auch eine Frankfurter Modemarke zum Jubeln gebracht. Beim Feiern nach dem Finale war auf TV-Bildern immer wieder der Bund seiner Unterhose zu sehen. Wenig später war die Buchse im Netz komplett ausverkauft.
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4: Einen wunderschönen guten Abend, meine sehr verehrten Damen und Herren. Es ist wieder soweit. Die schönsten 3 Stunden der Woche beginnen jetzt hier mit einer wunderschönen Auswahl an schöner Musik aus meiner privaten Plattensammlung. Es gibt gleich Kiss, eine Nummer von einem Album. Na, es war gar nicht auf dem offiziellen Kiss-Album. Die Nummer stammt aus dem Jahr 1986, 87, ist nie offiziell erschienen, ist aber eine geile Nummer. Ich spiele gleich noch was von meiner Lieblingsband aus Großbritannien, Magnum Vigilante. Es gibt meine eigene Band Ed Guy. Ich spiele Saxon, aber erstmal fangen wir an mit Guns N' Roses. Ich muss dabei immer an die wunderschöne Tour denken, die wir mit Ed Guy mal im Vorprogramm von Slash gespielt haben. In Südamerika. Ein ganz netter Typ und jeden Abend stehst du am Bühnenrand. Und hörst du diese Songs aus deiner Jugend an? Hier sind Guns N' Roses mit Night Train.

Das waren Saxon mit Hold On aus dem Jahr 1995. Damals war Heavy Metal relativ tot. Oder zumindest haben die großen deutschen Heavy Metal Zeitschriften Titelstories gehabt, in denen sie sich gefragt haben, ist der Metal tot? Rob Halford war nicht mehr bei Judas Priest, Bruce Dickinson war bei Iron Maiden raus. Ja, und ansonsten alles, was Haarspray benutzt hat, ist auf dem Index gelandet. Hat nicht mehr gespielt, es war nur noch hier Grunge und so. War schon eine ziemlich üble Zeit. Zu dieser Zeit haben wir Edguy gegründet. Das muss man sich mal vorstellen. Dass er Saxon haben Dogs of War gemacht, ein Statement in Sachen Metal abgeliefert. Blind Guardian haben mit Imaginations from the Other Side als eine der wenigen Bands die Flagge hochgehalten und wir haben unser Debütalbum Savage Poetry mit Edguy aufgenommen. Und zwar klar, wenn der Metal kurz vorm Sterben steht, muss irgendjemand aufstehen und sich dagegen wehren. Und wir haben gesagt, Mensch, wenn es keiner macht, dann machen wir das halt. Und es ist uns ja schlussendlich gelungen, der Metal lebt immer noch. Und wer hat's, ganz klarer Fall, ganz klarer Fall. Mein Name ist Tobias Sammet, die Tobias Sammet Rockshow. Jetzt hören wir Edguy. Wir werden im nächsten Jahr wieder live spielen, eine Abschiedstour spielen, also ausgesuchte Konzerte. Die ersten beiden sind bestätigt. In Fulda, das Ding war innerhalb von ein paar Stunden ausverkauft. Und jetzt haben wir gerade in Pilsen das Metalfest als Headliner angekündigt. Es werden noch ein paar Konzerte in Europa und vielleicht auch Übersee folgen. Wir schauen mal. Jedenfalls hören wir jetzt Edguy aus der guten alten Zeit. Hier ist Lavatory Love Machine.

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Das war Magnum Vigilante Live. Mein Freund Bob Catley am Gesang, einer meiner größten Helden, einer meiner besten Freunde. Meine sehr verehrten Damen und Herren, mein Name ist Tobias Sammet, ihr hört die Tobias Sammet Rockshow. Und Bob Catley wird morgen Abend in Deutschland mit mir auf der Bühne stehen. Avantasia Live in Regensburg. Es gibt noch Tickets, kommt vorbei, es wird großartig. Wir spielen danach in Deutschland nur noch in Winterbach am Sonntag. Und das ist bei Stuttgart und danach ist Schicht im Schacht. Klappe zu, Affe tot, Avantasia erstmal in einer langen Pause, in einem Dornröschenschlaf werden wir dann sein. Deswegen nochmal am Wochenende, morgen Abend live in Regensburg und am Sonntag live in Winterbach. Es gibt für beide Shows noch Tickets, kommt vorbei. Jetzt spiele ich eine meiner absoluten Lieblingsbands aller Zeiten. Ich war 9 Jahre, als ich mein erstes Kiss-Album bekam und habe auch die großen Klassiker direkt als Kind gehabt. Und dann später erst so diese

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3: Jetzt bitte die Kutte, das Leder, Nietenarmband und den Sport-BH rausholen. Jetzt geht's auf die Buckelpiste. Es gibt gleich Judas Priest. Between the Hammer and the Anvil. Ich spiele Van Sant. I'm a Fighter. Es gibt Cinderella Night Songs. Es gibt, was haben wir denn hier noch? Bryan Adams, Run to You. Geile Nummer. Geht auch in meiner Classic Rock Show. Auch wenn es natürlich so ein bisschen soft und ausgewimpt ist, aber ich muss zugeben, ich war nicht immer nur so ein harter Junge, ich war auch mal ein ganz weicher Junge. Und vor allem ganz weich in der Birne, sagen manche. Naja, auf jeden Fall hören wir gleich was für meine weiche Birne. Jetzt gibt's erstmal Def Leppard mit Run Riot.

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Ich bin ja eigentlich ein romantischer Typ, aber ich stehe auch auf diese härteren Sachen. Also jetzt so musikalisch. Na, ab und zu muss es auch mal knallen. Ich bin ein romantischer Typ, das fällt mir ein. Ich habe mal irgendwo so einen Witz gemacht darüber, dass ich ein romantischer Typ bin. Aber das sollte eigentlich ein Witz sein. Ich wurde von der Fuldaer Zeitung gefragt, musst du manchmal bei Songs auch weinen? Und da habe ich gesagt, ja, da gibt's so eine Textzeile von Kiss. Put your hand in my pocket and grab onto my rocket. Ich bin so ein romantischer Typ. Und das haben sie, diesen Satz haben sie weggelassen, haben einfach nur geschrieben, ich bin ein romantischer Typ. Irgendwie. Und das hat Dirk Sauer von Edgar gelesen. Und dann hat er mich ein ganzes Jahr immer nur Romanti genannt. Dieses Arschloch. Ich werde nächstes Jahr wieder mit Dirk auf der Bühne stehen. Ich freue mich drauf. Ich darf doch Arschloch sagen, weil jeder weiß ja, dass wir uns nicht ernsthaft als Arschloch bezeichnen würden. Dirk ist ein ganz großartiger Typ. Das ist ein lustiger Kerl. Mit dem kann ich so reden, wie mir der Schnabel gewachsen ist. Und der würde mich auch nicht dafür anzeigen, glaube ich. Also nicht mehr. Wir werden wieder was zusammen machen. Edguy, Abschiedstour nächstes Jahr. Ich freue mich drauf. Bin mal gespannt, wie das wird, aber wir haben uns ein paar Mal getroffen, ist geil, ist ganz lustig, ist so irgendwie so, kein Druck mehr auf dem Kessel, alle ganz entspannt und so und alle sagen, ey komm, lass mal vernünftig das Ganze zu Ende bringen, hat jeder voll Bock drauf, machen wir riesig groß, Fulda Wein, ein paar Stunden ausverkauft, jetzt haben wir gerade in Tschechien eine Show angesagt, mal gucken, ob noch so die ein oder andere hier in Europa dazukommt, ich bin da ganz entspannt, wir lassen es auf uns zukommen. So, und jetzt spiele ich eine Band, die habe ich auch gehört, als wir mit Edguy auf Tour waren und zwar in Los Angeles, sind wir nach einer Show in Los Angeles noch ins Rainbow gegangen, eine Kultkneipe auf dem Sunset Strip, Sunset Boulevard. Und da kamen wir rein und da lief direkt genau diese Nummer hier, Cinderella Night Songs.

Das war jetzt Bryan Adams Run to You. Ein bisschen romantischer Song. Ich stehe ja auch auf romantische Sachen, habe ich ja vorhin schon gesagt. Wobei ich eigentlich gar nicht so romantisch bin. Ja, ich kann auch als erwachsener Mann mal weinen, wenn die Bayern zum Beispiel im Champions League Halbfinale gegen Paris Saint-Germain ausscheiden. Aber ansonsten, oder wenn's Tieren schlecht geht, dann kann ich auch mal, wobei ich kein Vegetarier bin. Es ist eigentlich sau inkonsequent, aber zum Beispiel habe ich irgendwann mal, haben wir eine Elster gefunden, der ging's nicht gut. Jetzt weiß ja jeder, Elstern sind jetzt nicht so die schönsten Singvögel, ne? Aber trotzdem hatte ich ein Mitgefühl mit der Elster. Vielleicht habe ich mich einfach mit ihr identifiziert, weil ich auch nicht der schönste Singvogel bin. Mein Name ist Tobias Sammet, die Tobias Sammet Rockshow. Dieser Vogel von Avantasia und Edguy. Und stimmlich sagen auch manche, das klingt eher wie eine Elster als wie eine Nachtigall. Aber das ist mir auch scheißegal. Hauptsache es ist laut. Und das denkt sich die Elster auch. Jedenfalls ging's der Elster nicht so gut. Und daraufhin haben wir beim Naturschutzbund angerufen. Was sollen wir machen? Da haben die gesagt, da gibt's jemanden, der sammelt irgendwie Wildvögel, wenn die irgendwie einen Fehler haben oder Unfall. Habe ich dort angerufen, haben sie gesagt, ja, die Elster muss aber in eine große Voliere, die haben wir nicht. Die ist im Vogelsberg. Habe ich gedacht, okay, Vogelsberg, Hauswurz oder so, was weiß ich, 30, 40 Kilometer, machst du. Nein, es war hinter Gießen. In so eine, und da habe ich diese Elster quasi, weil ich hatte die Elster eingefangen, habe gesagt, beruhige dich, ich mach das schon. Und in dem Moment hatte ich einen Pakt geschlossen. Ich musste die Elster sicher dahin bringen. Und die hat mir vertraut und ich hätte das nicht übers Herz gebracht, also habe ich sie dahin gefahren und habe auf dem Rückweg bei McDonald's im Drive-In McChicken geholt und habe dann mit meinem Tourmanager telefoniert, um irgendwas zu besprechen und er hat gesagt, du fährst wegen einer Elster 200 Kilometer und auf dem Rückweg fährst du zu McDonald's, da hättest du auch gleich die Elster auf den Grill schmeißen können. Er hatte nicht Unrecht, aber ich habe es nicht getan. Manchmal denke ich, ich müsste eigentlich doch Vegetarier werden. Das ist mit den Tieren, das ist irgendwie, Tiere essen ist irgendwie doof, aber wenn du so ein Schnitzel auf dem Tisch hast, dann, das erinnert ja jetzt auch nicht an eine Elster oder eine Kuh oder so. Das ist ja das Heimtückische daran. Mein Name ist Tobias Sammet. Ich habe schon gesagt, wir hören jetzt, was haben wir denn hier? Van Sant, I'm a Fighter.

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1: Ich bin Finn Riebesel-Freundlieb. Schönen guten Abend. KI-Modelle des ChatGPT-Konzerns OpenAI haben sich ungeplant als Hacker selbstständig gemacht. Die künstliche Intelligenz ist bei einem Test aus der eigentlich abgeschotteten Umgebung aus und in die Systeme einer anderen KI-Firma eingebrochen. OpenAI will jetzt die Sicherheitsvorkehrungen verstärken. Die Nachfolge für Jens Spahn als Fraktionschef der Union im Bundestag steht offenbar. Kanzleramtschef Thorsten Frey soll das Amt übernehmen. Darauf haben sich die Unionschefs Merz und Söder geeinigt. Wer für ihn im Kanzleramt übernimmt, ist aber noch offen. Um die Wirtschaft wieder anzukurbeln, setzt die Bundesregierung stärker auf Start-ups. Dafür hat Schwarz-Rot jetzt ein Paket mit über 150 Maßnahmen auf den Weg gebracht. Demnach soll Bürokratie abgebaut und mehr privates Kapital für die Finanzierung gewonnen werden. In München ist der Opfer des rassistischen Anschlags am Olympia-Einkaufszentrum vor 10 Jahren gedacht worden. Bundespräsident Steinmeier forderte bei der Gedenkfeier klare Konsequenzen. Staat und Gesellschaft dürften zu den Ursachen solcher Taten nicht schweigen. Ein 18-Jähriger erschoss damals 9 Menschen und sich selbst. Die Bundesanwaltschaft hat den selbsternannten König von Deutschland und mehrere seiner Helfer angeklagt. Die Gruppe um Peter Fitzek soll verbotenerweise etwa Banken und Versicherungen betrieben haben. Ihre Reichsbürgervereinigung Königreich Deutschland war im letzten Jahr verboten worden.
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3: Jetzt gibt's King Diamond aus Dänemark, Behind These Walls. Und wenn wir schon mal in Dänemark sind, dann bleiben wir auch in Dänemark. Es gibt noch Ronnie Atkins von den Pretty Maids, mit dem ich morgen Abend in Regensburg auf der Bühne stehen werde, im Rahmen von Avantasia. Ich freue mich wie ein Schnitzel und das wird klar. Ich weiß gar nicht, ob Schnitzel sich so wahnsinnig freuen. Also eigentlich ist es sehr zynisch, das zu sagen. So Schnitzel sind, ich habe nie ein lachendes Schnitzel gesehen. Nur die Gesichtswurst, die lacht manchmal. Was haben wir denn noch hier? Fate, auch aus Dänemark. Also es ist richtig, das geht heute richtig dänisch zur Sache. Es gibt noch Queensryche, Gonna Get Close to You und wir fangen an mit Halloween. Meinen Freundin aus Hamburg, hier ist Eagle Fly Free.

Das waren Fate aus Dänemark mit Hunter. 1986 erschienen. Lass mich ganz kurz rechnen, es müssten 40 Jahre so ungefähr sein, ne? Und ich finde diese Musik immer noch besser als das, was jetzt im Radio so normalerweise läuft. Jetzt nicht hier bei den geilen Radio-Bob-Leuten, aber so im normalen Radio. Ich habe gerade jetzt wieder irgendwie so eine Analyse von so einem Musikhistoriker gesehen, wie degeneriert eigentlich unser musikalisches Empfinden ist. Also Ariana Grande und Bruno Mars und hier Billie Eilish und so wurden da analysiert und sind nicht gut dabei weggekommen. Man muss ganz ehrlich sagen, erlaubt ist, was gefällt. Und wenn jemand sagt, ich stehe auf dieses Zeug, meine Güte, ist doch alles okay. Aber irgendwie muss ich schon sagen, er hat das damit verglichen, wie wenn erwachsene Leute irgendwie Ausmalbildchen ausmalen. Machen wir vielleicht auch irgendwann wieder. Aber ich weiß nicht, ob das jetzt ein Nobelpreisträger im Alter von 54 machen wird. Andererseits glaube ich auch nicht, dass jeder von uns ein Nobelpreisträger ist. Ist ja auch scheißegal. Mein Name ist auf jeden Fall Tobias Sammet. Ihr hört die Tobias Sammet Rockshow. Ich bin auf jeden Fall kurz davor, Nobelpreisträger zu werden. Und wenn ich es nicht werde, dann bleibe ich halt einfach Sänger und Musikfan und auch Fan von diesem Typen hier. Hier ist King Diamond aus Dänemark. Behind These Walls.

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Jeff Tate, mit dem ich darüber gesprochen habe, auf einer der Avantasia-Touren, hat gesagt, unser Rage for Order-Album war auch weird. It's an odd album, hat er gesagt. Also ein seltsames Album. Strange, hat er, glaube ich, gesagt. Und ich muss ganz ehrlich sagen, es ist eine meiner Lieblingsscheiben von Queensryche, weil sie so anders ist und trotzdem irgendwie, finde ich, warm und einladend. Aber sehr tiefes Songwriting. Ich liebe diese Scheibe. Jetzt spiele ich einen weiteren Avantasia-Kollegen von mir, Ronnie Atkins. Er ist nicht nur ein Kollege, er ist einer meiner besten Freunde im Musikgeschäft. Wir kennen uns seit 2012, also seit 14 Jahren. Ein großartiger Typ, und jedes Mal, wenn ich neben ihm auf der Bühne stehe und er schreit mich mit hochrotem Kopf an und singt dabei solche Songs wie The Scarecrow oder Phantasmagoria, Let the Storm Descend Upon You, dann denke ich mir, ich habe den schönsten Job der Welt. Er war einer meiner größten Helden, jetzt einer meiner besten Freunde, und ich möchte es nicht missen, mit Ronnie auf die Bühne zu gehen, und morgen werden wir das tun. Avantasia live in Regensburg, kommt vorbei, und wenn ihr es nicht schafft, am Sonntag sind wir nochmal bei Stuttgart in Winterbach. Avantasia live, und hier ist jetzt Ronnie Atkins, eine Solonummer, Rising Tide.

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1: Jetzt gibt's gleich Slade, eine der schönsten Rockballaden aller Zeiten. Mit einem der geilsten Sänger aller Zeiten. Ich spiele Dokken, Prisoner. Es gibt Meatloaf, unvergessen, Blind as a Bat. Es gibt Warrant, Sure Feels Good to Me. Und wir fangen an mit BB Steel, On the Edge.

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Warrant Sure Feels Good to Me aus dem Jahr 1990 am Mikrofon, damals der unvergessene Janie Lane. Was für ein Frontmann, was für ein Sänger. Leider vor 15 Jahren viel zu früh und völlig unerwartet von uns gegangen. Inzwischen oder schon vor 10 Jahren ersetzt worden durch Robert Mason. Der auch ein sehr geiler Sänger ist, hat ja auch bei Avantasia schon mitgesungen auf dem Album Ghost Lights, aber er ist halt nicht Janie Lane. Und das möchte ich ihm auch nicht persönlich anrechnen oder ankreiden, weil niemand ist Janie Lane. Es ist immer schwierig, einen Originalsänger zu ersetzen. Ich bin jetzt mal gespannt, wie das wird, wenn Sebastian Bach von Skid Row, ehemals Skid Row, Dee Snider bei Twisted Sister ersetzt. Das ist irgendwie, ich verstehe das nicht. Ich verstehe ja, dass die Fans die Songs hören wollen, aber du kannst Dee Snider nicht ersetzen. Dann ist eine Twisted Sister Coverband. Auch wenn Sebastian Bach einer der geilsten ist. Das geht irgendwie nicht. Und wenn ich mir dann diese Foreigner-Sache, ich habe es glaube ich vor 2 Wochen schon mal gesagt, Foreigner sind auf Tour und da ist überhaupt keiner dabei, den man kennt. Das ist eine Coverband. Das ist ein Franchise. Und dann, what's the point, würde der Amerikaner sagen. Ne, der Amerikaner schluckt's ja scheinbar. Aber ich kann es nicht verstehen. Da gucke ich mir eine Coverband an. Hier in Hessen und in Bayern irgendwie sind Coverbands ja immer eine große Sache gewesen. Gehe ich dann hin, trinke 14 Bier und höre mir Come on Eileen irgendwie mit Chris Bayer Mikrofon an. So war das früher in meiner Jugend. Mein Name ist Tobias Sammet, ihr hört die Tobias Sammet Rockshow. Jetzt gibt's Meatloaf, Blind as a Bat.

Was für eine tolle Ballade, was für ein geiler Sänger, das war ein Slade mit My Oh My. Das ist übrigens auch die Nummer, die wir mit Avantasia als Schlusssong benutzen, wenn wir uns verbeugen, weil ich habe die irgendwann gehört, ich kannte die natürlich schon als Kind und fand die auch immer schon geil und habe gedacht, das ist die ultimative emotionale Nummer. Zu so einem Song möchte ich gerne Tschüss sagen und den Leuten in die Augen blicken und diese vielen frohen Augen sehen, im Idealfall, wenn wir an dem Abend nicht scheiße waren. Dann mich von der Bühne verabschieden. Und dann hörst du das noch, so die Ohren klingeln so ein bisschen, du gehst von der Bühne, trinkst, was weiß ich, ein Bier oder was auch immer und hörst im Hintergrund noch so den Song, die Leute jubeln. Das ist so was Versöhnliches, das ist so was ganz Großes. Es ist ein ganz schönes Gefühl, das können sich manche Leute gar nicht vorstellen. Man ist da kein Eisklotz, wenn man auf der Bühne steht. Man ist wirklich dankbar, wenn die Leute das auch zu schätzen wissen und feiern. Und ich weiß das in jedem Fall zu schätzen, wenn da viele Leute vor der Bühne stehen. Und ich habe es vorhin schon gesagt, wir sehen uns morgen Abend hoffentlich in Regensburg. Avantasia live, dann am Sonntag nochmal in Winterbach. Und dann war es das hier in Deutschland erstmal für die nächsten, ich weiß es nicht, sehr lange auf jeden Fall. So, was haben wir denn jetzt hier? Komm, Dokken, Prisoner.

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3: Ich bin Finn Riebesel-Freundlieb. Schönen guten Abend. Neue KI-Modelle von OpenAI haben genau das getan, wovor viele Experten schon lange warnen. Sich ungeplant selbstständig gemacht und einen Hackerangriff gestartet. Bei einem Probelauf ist die Software aus der Testumgebung aus und ins System einer anderen Firma eingebrochen. Kanzleramtschef Thorsten Frey soll neuer Fraktionschef der Union im Bundestag werden. Darauf haben sich CDU-Chef Merz und der CSU-Vorsitzende Söder geeinigt. Die Fraktion soll Frey nächste Woche wählen. Der bisherige Fraktionschef Spahn war nach der Debatte über seine Vaterschaft per Leihmutter zurückgetreten. Die Start-up-Szene in Deutschland boomt. Um die Unternehmen weiter zu stärken und im Land zu halten, hat die Bundesregierung jetzt ein Maßnahmenpaket auf den Weg gebracht. Dabei nimmt sie unter anderem Start-ups im Rüstungsbereich in den Blick. Da will der Staat auch selbst einsteigen. 74 Jahre nach dem Absturz einer Pan Am-Maschine haben Forscher das Flugzeugwrack vor Puerto Rico im Atlantik entdeckt. Bei dem Unglück 1952 starben über 50 Menschen. Die Katastrophe führte damals dazu, dass Sicherheitseinweisungen für Passagiere vor dem Start weltweit zum Standard wurden. Im Pariser Louvre ist die betroffene Galerie nach dem spektakulären Juwelendiebstahl jetzt wieder geöffnet. Juwelen werden dort vorerst aber nicht mehr gezeigt. Letzten Herbst wurden Teile der französischen Kronjuwelen gestohlen. 4 Männer wurden festgenommen, die Beute bleibt aber verschwunden.
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4: Jetzt spiele ich meinen Freund André Matos. Viel zu früh von uns gegangen, vor 7 Jahren im Juni 2019. Der Sänger von Angra. Ich spiele Angra mit einer Coverversion von Kate Bush. Ich weiß, es klingt verrückt, aber man kann es nicht besser covern als André Matos mit Angra. Ich spiele meinen Freund Ronnie Atkins mit den Pretty Mates Yellow Rain vom Album Future World. Es gibt Danger Danger, Rock America. Ich spiele The Darkness, Black Shock, das Openingstück der ersten The Darkness-Platte. Und da hatten die richtig Bums im Schuh. Da war das noch nicht irgendwie so... Na, das, wir hören es uns gleich an. Ne? Erstmal aber Ozzy Osbourne, eine Nummer von einem sehr unterbewerteten Album. No Rest for the Wicked. Hier ist das Openingstück Miracle Man.

Das waren Danger Danger mit Rock America. 1989 erschienen. Danger Danger ist für mich, pinker geht die Band gar nicht. Ich weiß, JBO sind eigentlich die Pinksten hier in Deutschland. Aber ich finde, Danger Danger haben das Wort pink erfunden. Ohne dass man gucken muss, welche Farbe deren Klamotten überhaupt haben. Die Musik ist so pink und so rosarot und so Kaugummi und gebleichte Zähne, Los Angeles. Und obwohl sie gar nicht aus Los Angeles kommen, sondern aus New York. Aber Danger Danger ist wirklich echt Plastik. Und ich finde, im Vergleich zu Poison, die ja auch sowas gemacht hat, finde ich Danger Danger richtig geil. Mein Name ist Tobias Summit, die Tobias Summit Rock Show hier bei Radio Bob jeden Mittwochabend von 21 Uhr bis 0 Uhr. Seit wann ist denn das? Seit 12 Jahren mache ich das. Unglaublich, im August habe ich 12-Jähriges hier bei Radio Bob. Und das ist so schön, weil man muss irgendwie gar nichts können, außer passioniert zu sein und seine eigene Schallplattensammlung wieder wie ein kleines Kind und ein Fan irgendwie zu betrachten und einfach die schönen Schätze rauskramen und sagen, das möchte ich jetzt meinem besten Freund vorspielen. Und in dem Fall jetzt bist du jetzt gerade mein bester Freund oder meine beste Freundin oder was auch immer. Hier ist The Darkness. Von deren Debütalbum. Ich weiß, The Darkness sind auch rosarot und manche Leute finden The Darkness auch gar nicht so gut, weil sie sagen, das ist albern, das kann man nicht ernst nehmen. Doch, das kann man ernst nehmen. Das hat zum Teil richtig geballert. Hier ist Black Shock.

Soft. Das ist die Tobias Sammet Rock Show. Frontmann von Edguy. Rocker aus Leidenschaft. Hierher berufen von Radio Bob. 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

Unvergessen, was für eine Gesangsperformance von meinem leider viel zu früh verstorbenen Kollegen und Avantasia-Freund André Matos. Das waren Angra mit André am Gesang mit einer wunderschönen Coverversion von Kate Bush's Wuthering Heights. Und wenn man diese Nummer covert, dann muss man richtig, ich wollte jetzt sagen, Eier in der Hose haben. Das stimmt nicht. Also eigentlich hilft es, wenn man keine hat, wenn man wie eine Frau, also, na, das ist brutal hoch zu singen. Und André Matos, der Typ konnte total tief singen, der konnte total hoch singen. Er hatte eine Kontrolle über seine Stimme. Er war ein geiler Typ, ein Künstler durch und durch. Ein ganz, ganz liebevoller Mensch. Und es war ganz grausam damals im Jahr 2019, als wir haben zusammen auf der Bühne gestanden, in Brasilien. Anfang Juni 2019 haben zusammen Reach Out for the Light von Avantasia gesungen. Er war nach der Show direkt weg. Ich hatte gedacht, schade, man hätte sich nochmal Tschüss sagen können. Er kommt ja aus oder kam aus São Paulo, Brasilien. Und ich bin nach Hause geflogen und habe gedacht, ey, André müsste mal wieder bei einer kompletten Tour dabei sein. 5 oder 6 Tage später bekam ich eine SMS von meinem Tourmanager. Ich habe gerade gehört, André Matos ist an einem Herzinfarkt verstorben. Im Alter von 47 Jahren. Wir haben erst nicht gewusst, ob das stimmt oder nicht, und haben dann hinterher irgendwie telefoniert und gecheckt, wer kennt wen, wer hat irgendwie, und leider Gottes, eine Stunde später hatten wir traurige Gewissheit. Und unvergessen, André Matos, du warst ein ganz, ganz großer und ein großartiger Teil von Avantasia. Mein Name ist Tobias Sammet, ihr hört die Tobias Sammet Rockshow. Jetzt spiele ich auch einen großartigen Teil und ein großartiges Familienmitglied von Avantasia, Ronnie Atkins, einer meiner besten Freunde im Musikgeschäft. Morgen Abend könnt ihr uns zusammen in Regensburg auf der Bühne sehen. Avantasia live und am Sonntagabend nochmal in Stuttgart bzw. Winterbach. Es gibt noch Tickets, kommt vorbei. Dieser hier wird mit mir mitschreien. Hier sind die Pretty Maids mit Ronnie Atkins, Yellow Rain.

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1: Jetzt gibt's hier Iron Maiden Moonchild. Ich spiele, was haben wir denn hier noch? Journey, Anyway You Want It. Es gibt Gary Moore, Running from the Storm. Es gibt Wasp, Inside the Electric Circus. Und wir fangen an mit Wasted. Pete Way, Heaven Tonight.

waren Iron Maiden mit Moonchild von ihrem 88er Album Seventh Son of a Seventh Son. Die Platte kam damals raus, alle haben gekotzt, weil Iron Maiden hatten plötzlich Keyboards. Und das wollte der Metal-Fan damals nicht. Wobei ich sagen muss, die Metal-Szene war damals eigentlich noch ein bisschen, die True-Metal-Szene war ein bisschen offener. Hatte nicht ganz so Scheuklappen auf. Ich meine, damals gab es auch noch nicht so viel Kirmes-Mummenschanz, aber es war trotzdem noch so, egal ob das jetzt Ronnie James Dio war, Halloween, Iron Maiden, Slayer, Metallica oder Magnum, man fand das geil, weil es echt war. Und trotzdem hat damals diese Platte so ein bisschen was abgekriegt, weil halt eben Keyboards drauf waren. Und das wollte man von Iron Maiden nicht hören. Also es gab so ein paar Puristen, die haben gesagt, was soll der Scheiß? Iron Maiden und Keyboards. Heutzutage ist die Platte ein absoluter Klassiker im Iron Maiden Katalog. Es ist undenkbar. Seventh Son gehört für mich zu den Highlights des Maiden-Schaffens und deshalb, aber ich bin auch ein Weichei, ich stehe auf Keyboards. Muss ich ganz ehrlich sagen, ich bin da auch nicht so Purist. Ich mag das, also mich stört das auch nicht, wenn jetzt irgendwie ein Mensch in einem roten Hasenkostüm irgendwie Stage hier über die Menge surft oder so. Das ist dann halt so. Na, ich hätte das nicht gemacht früher und mich stört das nicht. Ich bin relativ offen, ich bin tiefenentspannt. Mir ist alles scheißegal. Mein Name ist Tobias Summit. Ja, die Tobias Summit Rockshow. Jetzt gibt's Wasp Inside the Electric Circus.

Das war ein Journey mit Any Way You Want It, 1980 erschienen. Das Ding ist, lass mich kurz rechnen, 46 Jahre alt. Nicht schlecht, nicht schlecht. Die wussten, wie es geht. Damals schon und bis heute auch irgendwie so unerreicht. Steve Perry, der kann's. Der weiß, wie es geht. Der Hund, der. So, für heute war es das wieder, meine sehr verehrten Damen und Herren. Wir hören uns nächste Woche. Für alle, die es noch nicht mitbekommen haben, wir können uns auch morgen sehen. Kommt nach Regensburg, da spielen wir mit Avantasia live. Und am Sonntag spielen wir in Winterbach bei Stuttgart auch nochmal Avantasia live. Und wir spielen auch am Samstag, glaube ich, in Pratteln in der Schweiz, bei Basel. Könnt ihr auch vorbeikommen, gibt's überall noch Tickets. Und dann sehen wir uns und ansonsten hören wir uns nächsten Mittwochabend. 21 Uhr bis 0 Uhr. Ich hab Bock. Ihr hoffentlich auch. Jetzt wünsche ich euch eine gute Nacht. Hier ist Gary Moore, Running from the Storm.

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2: Francis Buchholz.
3: Matthias Jams.
4: Rudolf Schenker.
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6: Crazy World, das Album von den Scorpions, sollte ursprünglich Restless Night heißen. Dann sah Schlagzeuger Herman Rarebell ein Fernsehinterview mit dem damaligen US-Präsidenten George Bush. You have to realize we live in a crazy world, sagte der Präsident. Ihr müsst erkennen, dass wir in einer verrückten Welt leben. Und so erschien die LP unter ihrem Titel Crazy World. Der Schlagzeuger sagte dazu in einem Zeitungsinterview: Die politische Entwicklung in Deutschland und Europa ist verrückt. Noch vor kurzem hätte kaum einer geglaubt, dass die Mauer fallen und Deutschland wiedervereinigt würde. Die Musik auf dem Album beschreibt der Gitarrist Rudolf Schenker.
7: Music is very strong rhythm. Powerful rhythm and good melodies on top.
6: Starker Rhythmus und vor allem gute Melodien, dem ist wahrlich nichts hinzuzufügen. Die Kritik zum neuen Album war 1990 überwiegend positiv. Die Zeitschrift Stereo Play befand, mit Crazy World kehren die Skorpione zur Giftigkeit früherer Tage zurück. Weltweit verkaufte sich die Platte 15 Millionen Mal. Allein in Deutschland stand sie 80 Wochen in den Charts. Die Scorpions mit dem Titelsong Crazy World.

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1: Sie sind gnadenlos retro, echauffierte sich der Spiegel über Placebo. Das war nicht böse gemeint und bezog sich zunächst auf die Musik, nach Meinung der Zeitschrift Post-New Wave und antiquierter Gitarrenrock. Aber gemeint war natürlich auch Frontmann Brian Molko, eine Mischung aus Boy George und Marilyn Manson.

0: Molko, der 1972 in Brüssel geborene Sohn eines Bankiers amerikanischer Abstammung und einer streng religiösen Schottin, hatte es wahrlich nicht einfach. Kunst wurde in der Familie abgelehnt. Nach Willen des Vaters hätte der Sohn ebenfalls Bankier und nach dem Willen der Mutter Pfarrer werden sollen.
1: You know, with all the pleasure I've had, you know, and all the anti-aging drugs I've been taking since the age of 11, I'm doing okay.
0: Im Smalltalk am Rande des Reading Rock Festivals gesteht Molko scherzhaft, er nehme seit dem 11. Lebensjahr anti-aging drugs, also Drogen gegen das Altern. Tatsächlich versteht der alters- und geschlechtslos wirkende Sänger seine Erscheinung auch als Protest gegen sein Elternhaus. Als Jugendlicher erlebte der bisexuelle Molko sein Coming Out. Eine Botschaft an die Welt hat er aber noch.
1: I think any band that says they don't want to be the biggest band in the world is a liar, you know, so we're working on it.
0: Jede Band, die von sich behauptet, sie wolle nicht die größte Band der Welt werden, lügt. Wir jedenfalls arbeiten daran. Das Ende wird hoffentlich kein bitteres sein. Hier sind Placebo und The Bitter End.

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1: Ich bin Finn Riebesel-Freundlieb. Bahnpendler im Regionalverkehr müssen sich auf höhere Ticketpreise einstellen. Die Bundesnetzagentur erhöht die Schienenmaut für Nahverkehrszüge. Rund 400 Millionen Euro Mehrkosten kommen auf die Unternehmen zu, mit möglichen Folgen wie höheren Ticketpreisen oder weniger Verbindungen. Neue KI-Modelle von OpenAI haben genau das getan, wovor viele Experten schon lange warnen. Sich ungeplant selbstständig gemacht und einen Hackerangriff gestartet. Bei einem Probelauf ist die Software aus der Testumgebung aus und ins System einer anderen Firma eingebrochen. Kanzleramtschef Thorsten Frey soll neuer Fraktionschef der Union im Bundestag werden. Darauf haben sich CDU-Chef Merz und der CSU-Vorsitzende Söder geeinigt. Die Fraktion soll Frey nächste Woche wählen. Der bisherige Fraktionschef Spahn war nach der Debatte über seine Vaterschaft per Leihmutter zurückgetreten. Die Start-up-Szene in Deutschland boomt. Um die Unternehmen weiter zu stärken und im Land zu halten, hat die Bundesregierung jetzt ein Maßnahmenpaket auf den Weg gebracht. Dabei nimmt sie unter anderem Start-ups im Rüstungsbereich in den Blick. Da will der Staat auch selbst einsteigen. Olympia-Feeling in und um Hannover. Dort starten heute die Finals. Dabei werden 4 Tage lang in 24 Sportarten insgesamt 143 deutsche Meistertitel vergeben. Bei vielen Wettbewerben können Zuschauer vor Ort kostenlos dabei sein.
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1: Zur Entstehung des Bandnamens hat David Trayman mal erzählt, es symbolisierte alles, was wir zu dem Zeitpunkt fühlten, das Level an Konformität, in das die Menschen hineingezwungen wurden, war für uns verstörend, also disturbing, und das Label und der Name machten daher einfach Sinn. Die Band stellt dieses Verstörende übrigens auch gern in ihren doch eher speziellen Intros dar.
2: You know, the whole idea behind all of our introductions, all the theatricality that we used to have in our intros, was the idea that society treats people who are different like monsters. People who stand out from the norm, like there's something wrong with them, or twisted, sick, disturbed. That's where the name came from. And so with each one of these manifestations of the intro, it was showing how society treats the perceived monster.

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1: The Wall, das ist ein Doppelalbum, eine Bühnenshow und ein Kinofilm der Gruppe Pink Floyd, eines der ersten Multimedia-Projekte der Rockgeschichte. Floyd-Gitarrist David Gilmour erinnert sich.
2: So he had to drop.
1: Es war von Anfang an so geplant, aber alles auf einmal konnten wir nicht umsetzen, also stellten wir den Film zunächst zurück und machten zuerst das Album, dann die Bühnenshow und später dann den Film. Mehr als ein Jahr lang hatte die Gruppe an dem Album gearbeitet, vorwiegend in Los Angeles im Steuerexil. Denn daheim in England drohte dem Rockquartett Ärger mit dem Fiskus, eine Steuernachzahlung in Millionenhöhe.
3: Is there anybody out there?
1: Doch nicht davon handelt The Wall. Das von Bassist und Chefschreiber Roger Waters konzipierte Werk erzählt von der Isolation des Rockstars, der zwischen sich und dem Publikum eine imaginäre Mauer fühlt. Waters Gefühl basiert auf einem realen Erlebnis während eines Floyd-Konzerts 1977. Wir spielten im Olympiastadion von Montreal. In der ersten Reihe direkt vor mir, da war so ein Kerl, der in ekstatische Begeisterung verfiel und mich mit glänzenden Augen anhimmelte. Ich fühlte aufkeimenden Ekel vor mir selbst als Idol wider Willen und vor der selbstvergessenen Attitüde solcher Menschen, die sich wie kriechende Würmer benehmen. Im weiteren Verlauf des Abends lancierte ich ihn durch Blicke und Gesten noch näher zu mir heran. Dann nach einer Weile spuckte ich ihm einen großen Klumpen Speichel ins Gesicht als Ausdruck meiner tief empfundenen Verachtung. Eine Rockshow als Kampffeld polarisierender Kräfte. Auf der einen Seite das Publikum als stampfende, gleichförmige Masse, auf der anderen Seite die hypnotische Allmacht des Rockstars, der im Lichtkegel zur Führernatur heranwächst. Auch davon erzählt The Wall. Hier sind Pink Floyd und Hey You.

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1: Ich bin Finn Riebesel, Freundlieb. KI-Modelle des ChatGPT-Konzerns OpenAI haben sich ungeplant als Hacker selbstständig gemacht. Die künstliche Intelligenz ist bei einem Test aus der eigentlich abgeschotteten Umgebung aus und in die Systeme einer anderen KI-Firma eingebrochen. OpenAI will jetzt die Sicherheitsvorkehrungen verstärken. Die Nachfolge für Jens Spahn als Fraktionschef der Union im Bundestag steht offenbar. Kanzleramtschef Thorsten Frey soll das Amt übernehmen. Darauf haben sich die Unionschefs Merz und Söder geeinigt. Wer für ihn im Kanzleramt übernimmt, ist aber noch offen. Mit der Regionalbahn fahren könnte teurer werden. Die Bundesnetzagentur erhöht die Schienenmaut für Nahverkehrszüge. Rund 400 Millionen Euro Mehrkosten kommen auf die Bahnunternehmen zu. Hintergrund ist ein Urteil des Europäischen Gerichtshofs. Eine bisherige Preisbremse für den Regionalverkehr war nicht rechtens. 74 Jahre nach dem Absturz einer Pan Am-Maschine haben Forscher das Flugzeugwrack vor Puerto Rico im Atlantik entdeckt. Bei dem Unglück 1952 starben über 50 Menschen. Die Katastrophe führte damals dazu, dass Sicherheitseinweisungen für Passagiere vor dem Start weltweit zum Standard wurden. Die EU hat der Übernahme des Hollywood-Konzerns Warner Brothers durch Paramount zugestimmt. Für den Wettbewerb in der Filmproduktion sieht Brüssel kein Problem. Beim Vertrieb von Filmen gelten aber Auflagen. So soll verhindert werden, dass ein Unternehmen auf dem Kinomarkt zu viel Einfluss bekommt.
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